0: Übrigens sollte die KI auch genau solche Lücken finden, aber eben intern und ging dann viel weiter als geplant. OpenAI spricht von einem beispiellosen Cybervorfall und will jetzt die Sicherheitsvorkehrungen hochschrauben.
1: Die Nachfolge für Jens Spahn als Fraktionschef der Union im Bundestag steht offenbar. Kanzleramtschef Thorsten Frey soll das Amt übernehmen. Darauf haben sich die Unionschefs Merz und Söder geeinigt. Wer für ihn im Kanzleramt übernimmt, ist aber noch offen. Bahnpendler im Regionalverkehr müssen sich auf höhere Ticketpreise einstellen. Die Bundesnetzagentur erhöht die Schienenmaut für Nahverkehrszüge. Rund 400 Millionen Euro Mehrkosten kommen auf die Unternehmen zu, mit möglichen Folgen wie höheren Ticketpreisen oder weniger Verbindungen. Die Bundesanwaltschaft hat den selbsternannten König von Deutschland und mehrere seiner Helfer angeklagt. Die Gruppe um Peter Fitzek soll verbotenerweise etwa Banken und eine Versicherung betrieben haben. Dirk Justus berichtet.
2: Dabei sollen sie Millionen von Euro von den Mitgliedern ihrer Reichsbürgervereinigung Königreich Deutschland ergaunert haben. Die war im letzten Jahr vom Bundesinnenministerium verboten worden. Fitzek wurde bei einer Großrazzia in Sachsen festgenommen und kam später in Untersuchungshaft. Das Königreich Deutschland galt laut Bundesinnenministerium als größte Reichsbürgergruppe in Deutschland. Sie erkannte die Bundesrepublik nicht an und gab eigene Ausweise oder eine Fantasiewährung an ihre Mitglieder aus.
1: Die EU hat der Übernahme des Hollywood-Konzerns Warner Brothers durch Paramount zugestimmt. Für den Wettbewerb in der Filmproduktion sieht Brüssel kein Problem. Beim Vertrieb von Filmen gelten aber Auflagen. So soll verhindert werden, dass ein Unternehmen auf dem Kinomarkt zu viel Einfluss bekommt.
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4: Mit KI-Support. Wolkig geht's gerade weiter und an der Nordsee kann's auch mal ein bisschen regnen oder kurze Schauer geben. Sonst bleibt's meist trocken. Die Temperaturen liegen aktuell bei 13 bis 6 Grad. Tagsüber dann viel Sonne, aber nicht überall. Östlich der Elbe und in den östlichen Mittelgebirgen ziehen ab und zu Schauer durch. Vereinzelt ist auch ein kurzes Gewitter drin. Dazu maximal bis 27 Grad.

Guten Abend, liebe Zuhörerinnen und Zuhörer hier bei Radio Berner Schlagerwelt und ganz herzlich willkommen zu der 197. Ausgabe vom Aargauer Schlagermünchi von und mit dem Remo Müller. Ich begrüße euch ganz herzlich zu der heutigen Sendung. In der heutigen Sendung haben wir nebst tollen Titeln von unter anderem Judith und Mehl, Stella Sophia, Wally Schneider, Andreas Fulter, Patrick Steindl und noch so viele, viele mehr, haben wir noch drei Neuvorstellungen mit dabei. Das ist unter anderem mit dabei die Schlagerpiloten mit ihrem neuesten Titel «Schuld war nur der Limoncello». Dann haben wir Nokis mit ihrer neuen Single 1 und der Semino Rossi ebenfalls mit ihrer neuen Single «Wahnsinn oder Liebe». Aber die heutige Sendung, die fangen wir mit einem speziellen Titel, also mit einem Titel an, von Hans-Jörg Guler mit seinem Hit «Hallo, du mit dem Tattoo». Und das ist eher eine traurige Sache gerade im Moment, weil leider hat uns der Hans-Jörg Guler vor ein bisschen mehr als einer Woche durch einen tragischen Unfall müssen verlassen und ist aus dem Leben gerissen worden. Und Hans-Jörg Guler, ich durfte ihn persönlich kennen, ist wirklich ein ganz toller, liebenswerter Mensch gewesen. Und er hat ganz tolle Musik gemacht, ist immer aufgestellt, hat immer einen coolen Spruch auf Lager gehabt. Und jetzt ist er einfach durch so einen tragischen Unfall mitten aus dem Leben gerissen worden. Und ich möchte hier natürlich seiner Frau, der Barbara, mein tiefstes Mitgefühl aussprechen. Und allen Angehörigen natürlich auch und für die kommende schwere Zeit ganz, ganz, ganz viel Kraft wünschen. Und darum fangen wir die heutige Sendung an zu Ehren von Hans-Jörg mit dem Titel «Hallo, du mit dem Tattoo».

Der Bruno Horn featuring Jenny haben wir hier noch gehört mit dem Titel «Luz de mi corazón». Ich hoffe, ich habe es richtig ausgesprochen. Ja, liebe Zuhörerinnen und Zuhörer, das war es von der heutigen Sendung. Ich hoffe, euch hat es ein bisschen gefallen und Spass gemacht und würde mich natürlich freuen, wenn ihr auch nächsten Donnerstag mit von der Partie wären und würdet reinhören ins neue Schlagermünchi. Ich wünsche euch jetzt eine gute Woche, noch nicht Täubi und ohne Stress, einen ganz tollen Abend, später dann eine gute Nacht. Und jetzt lassen wir uns noch Gruppe Atlantis an mit einem Medley von ihnen.

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1: Im Studio von Riebe sei freundlieb. Mit der Regionalbahn fahren könnte teurer werden. Die Bundesnetzagentur erhöht die Schienenmaut für Nahverkehrszüge. Rund 400 Millionen Euro Mehrkosten kommen auf die Bahnunternehmen zu. Hintergrund ist ein Urteil des Europäischen Gerichtshofs. Eine bisherige Preisbremse für den Regionalverkehr war nicht rechtens. Die Nahverkehrsunternehmen warnten bereits nach dem Urteil im März vor möglichen Folgen wie höhere Ticketpreise, Verspätungen oder weniger Verbindungen. Nach einem KI-Hacker-Angriff plant die Bundesregierung den Aufbau eines entsprechenden Sicherheitsinstituts. Das Bundesdigitalministerium spricht etwa von einer deutlichen Veränderung der Bedrohungslage. OpenAI-Modelle brachen bei einem Test aus ihrer abgeschotteten Umgebung aus und drangen in Systeme einer anderen Firma ein. Dazu sagte der Cyber-Experte Dennis Kenji Kipka im ZDF.
2: Dieser Vorfall ist schon in dieser Tiefe ein disruptives Ereignis, weil man jetzt erstmals auch feststellen konnte, dass eben diese Theorien, die man bislang hatte und diese Vermutungen und Sorgen, dass eben KI-Systeme, andere Computersysteme, Netzwerke infiltrieren können, durchaus berechtigt sind. Wir sind definitiv bereits dabei, die Kontrolle über künstliche Intelligenz zu verlieren.
1: OpenAI will nun die Sicherheitsvorkehrungen verstärken. Jetzt ist es offiziell, Kanzleramtschef Thorsten Frey soll neuer Fraktionschef der Union im Bundestag werden. Darauf haben sich CDU-Chef Merz und der CSU-Vorsitzende Söder geeinigt. Die Fraktion soll Frey nächste Woche in einer Sondersitzung wählen. Wer für ihn als Leiter im Kanzleramt übernimmt, ist aber noch offen. Frey wird damit Nachfolger von Jens Spahn. Der war im Zuge der Debatte über seine Vaterschaft mit Hilfe einer Leihmutter in den USA zurückgetreten. In München ist der Opfer des rassistischen Anschlags am Olympia-Einkaufszentrum vor 10 Jahren gedacht worden. Bundespräsident Steinmeier forderte bei der Gedenkfeier klare Konsequenzen. Staat und Gesellschaft dürften zu den Ursachen solcher Taten nicht schweigen. Ein 18-Jähriger erschoss damals 9 Menschen und sich selbst. In Deutschland sind immer mehr Autos unterwegs. Insgesamt 49,5 Millionen, heißt es vom Statistischen Bundesamt. Das sind rund 150.000 mehr als vor einem Jahr. Die höchste Pkw-Dichte gibt es im Saarland mit fast 650 Autos pro 1.000 Einwohner.
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3: Mit KI-Support. Wolkig geht's gerade weiter und an der Nordsee kann's auch mal ein bisschen regnen oder kurze Schauer geben. Sonst bleibt's meist trocken. Die Temperaturen liegen aktuell bei 13 bis 6 Grad. Tagsüber dann viel Sonne, aber nicht überall. Östlich der Elbe und in den östlichen Mittelgebirgen ziehen ab und zu Schauer durch. Vereinzelt ist auch ein kurzes Gewitter drin. Dazu maximal bis 27 Grad.

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1: Ja, hallo miteinander. Ich begrüße euch ganz herzlich zu der 89. Sandras Schlagerwelle. Von Buri. Wir starten mit dem brandneuen Lied von Maria da Vinci und Dalin Alexandra. Du bist wie Musik für mich. Dann kommt der Song von der Diana, solange ich atmen kann. Und der Joy Heidli mit Schwer zu erklären. Und der Nico Alesi mit Auf einmal Amore. Dann kommt der Geri der Klostertaler in meinen Armen tanzt mein Herz. Ich wünsche euch ganz viel Vergnügen mit meiner Sendung.

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1: So, ihr liebe Zuhörerinnen und Zuhörer, das war es, die 89. Sandras Schlagerwelle von Buri. Ja, bleibt gesund, habt euch kühl bei diesen heissen Temperaturen, geht am Schatten an, trinkt genug und ja, gibt doch nichts Schöneres, als dann am Abend eine schöne Musiksendung zu hören. Ich danke euch für eure Treue, für euch Zuhören und bis zum nächsten Mal, wenn es dann bereits heisst, die 14 Tage. Willkommen zu der 90. Sandra Schlagerwelle. Danke und bis bald.

Kameraden, eines von meinen Lieblingsjodellieder, eine Komposition von Matthias Zock, gesungen vom Jodeldoppelquartett Edelweiss Winterthur. Als nächstes hören wir erst die dritte mit dem Älpler und Blumenkind.

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1: Im Studio Holger Dilk. Die Nominierung von Kanzleramtsminister Thorsten Frey als künftiger Chef der Unions-Bundestagsfraktion stößt dort auf Zustimmung. Der Interimsfraktionsvorsitzende Alexander Hoffmann begrüßt den Vorschlag und sagt:
2: Erkennt diese Fraktion, erkennt parlamentarisches Arbeiten und erkennt im Übrigen auch die Themen, die derzeit auf dem Tisch liegen, nämlich von Kabinettsseite. Und er hat einen hervorragenden Draht auch zum Koalitionspartner in die SPD rein.
1: Die Fraktion soll Frey kommende Woche Mittwoch wählen. Zuvor hatte sich die Unionsspitze auf Frey als Nachfolger des zurückgetretenen Jens Spahn geeinigt. Das Bundesverfassungsgericht klärt heute, wie schnell Gesetze durchs Parlament dürfen. Auslöser ist das Heizungsgesetz der Ampel. Ein CDU-Abgeordneter stoppte die Abstimmung damals wegen eines zu knappen Zeitplans. Im Grundgesetz steht dazu keine feste Frist. Bahnpendler müssen sich auf höhere Preise im Regionalverkehr einstellen. Die Bundesnetzagentur hat die Gebühr für die Nutzung der Schienen neu geregelt. Finn Riebesel, Freundlieb.
3: Für Regionalzüge müssen Nahverkehrsunternehmen künftig deutlich mehr zahlen, wenn sie auf Schienen der Deutschen Bahn unterwegs sind. Die machen über 85% des Schienennetzes aus. Hintergrund ist ein Urteil des Europäischen Gerichtshofs. Eine bisherige Preisbremse für den Regionalverkehr war nicht rechtens. Für die Unternehmen bedeutet das rund 400 Millionen Euro Mehrkosten. Sie warnten bereits nach dem Urteil im März vor möglichen Folgen wie höhere Ticketpreise oder weniger Verbindungen.
1: Nur Show oder doch ein Weg zum Frieden im Iran und der Ukraine? Russlands Außenminister Lavrov will sich heute mit seinem US-Kollegen Rubio auf den Philippinen treffen. Hauptthemen dürften die beiden Kriege sein. Beide sind gerade auf dem Außenministertreffen der Südostasienstaaten in Manila. Über 140 deutsche Meistertitel in 24 Sportarten. In Hannover starten heute die Finals. 4 Tage lang läuft das Mini-Olympia. Bei vielen Wettbewerben ist der Eintritt frei. Zu den neuen Sportarten in diesem Jahr gehören unter anderem Beachvolleyball, Gewichtheben und Surfen.
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4: Mit KI-Support. Wolkig ist es heute Morgen und Richtung Elbe kann es auch schon mal nass werden. Im Laufe des Tages setzt sich öfter die Sonne durch, aber ab und zu sind Schauer drin und ganz vereinzelt auch mal ein kurzes Gewitter. Dazu wird es ziemlich warm, die Höchstwerte liegen zwischen 19 und 27 Grad. Morgen dann meist trocken und noch wärmer, maximal 30 Grad.

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1: Im Studio Holger Dilk. Die Nominierung von Kanzleramtsminister Thorsten Frey als künftiger Chef der Unions-Bundestagsfraktion stößt dort auf Zustimmung. Der Interimsfraktionsvorsitzende Alexander Hoffmann begrüßt den Vorschlag und sagt:
2: Erkennt diese Fraktion, erkennt parlamentarisches Arbeiten und erkennt im Übrigen auch die Themen, die derzeit auf dem Tisch liegen, nämlich von Kabinettsseite. Und er hat einen hervorragenden Draht auch zum Koalitionspartner in die SPD rein.
1: Die Fraktion soll Frey kommende Woche Mittwoch wählen. Zuvor hatte sich die Unionsspitze auf Frey als Nachfolger des zurückgetretenen Jens Spahn geeinigt. Das Bundesverfassungsgericht klärt heute, wie schnell Gesetze durchs Parlament dürfen. Auslöser ist das Heizungsgesetz der Ampel. Ein CDU-Abgeordneter stoppte die Abstimmung damals wegen eines zu knappen Zeitplans. Im Grundgesetz steht dazu keine feste Frist. Bahnpendler müssen sich auf höhere Preise im Regionalverkehr einstellen. Die Bundesnetzagentur hat die Gebühr für die Nutzung der Schienen neu geregelt. Finn Riebesel, Freundlieb.
3: Für Regionalzüge müssen Nahverkehrsunternehmen künftig deutlich mehr zahlen, wenn sie auf Schienen der Deutschen Bahn unterwegs sind. Die machen über 85% des Schienennetzes aus. Hintergrund ist ein Urteil des Europäischen Gerichtshofs. Eine bisherige Preisbremse für den Regionalverkehr war nicht rechtens. Für die Unternehmen bedeutet das rund 400 Millionen Euro Mehrkosten. Sie warnten bereits nach dem Urteil im März vor möglichen Folgen wie höhere Ticketpreise oder weniger Verbindungen.
1: Nur Show oder doch ein Weg zum Frieden im Iran und der Ukraine? Russlands Außenminister Lavrov will sich heute mit seinem US-Kollegen Rubio auf den Philippinen treffen. Hauptthemen dürften die beiden Kriege sein. Beide sind gerade auf dem Außenministertreffen der Südostasienstaaten in Manila. Über 140 deutsche Meistertitel in 24 Sportarten. In Hannover starten heute die Finals. 4 Tage lang läuft das Mini-Olympia. Bei vielen Wettbewerben ist der Eintritt frei. Zu den neuen Sportarten in diesem Jahr gehören unter anderem Beachvolleyball, Gewichtheben und Surfen.
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4: Mit KI-Support. Wolkig ist es heute Morgen und Richtung Elbe kann es auch schon mal nass werden. Im Laufe des Tages setzt sich öfter die Sonne durch, aber ab und zu sind Schauer drin und ganz vereinzelt auch mal ein kurzes Gewitter. Dazu wird es ziemlich warm, die Höchstwerte liegen zwischen 19 und 27 Grad. Morgen dann meist trocken und noch wärmer, maximal 30 Grad.
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1: Im Studio Holger Dilk. Die Unionsfraktion im Bundestag begrüßt die Nominierung von Kanzleramtsminister Frey als ihren künftigen Chef. Unionsparlamentsgeschäftsführer Steffen Bilger.
2: Er weiß, worauf es ankommt, die Fraktion stark zu vertreten, aber auch den Zusammenhalt in der Koalition in den Mittelpunkt zu stellen. Dazu hilft ihm sicherlich auch seine Erfahrung, die er jetzt in der Regierung sammeln konnte.
1: Die Fraktion soll Frey kommenden Mittwoch wählen. Er soll Nachfolger von Jens Spahn werden. Der war nach der Debatte über seine Vaterschaft per Leihmutter zurückgetreten. Mit der Regionalbahn fahren wird womöglich teurer. Die Bundesnetzagentur erhöht die Schienenmaut für Nahverkehrszüge. Rund 400 Millionen Euro Mehrkosten kommen auf die Bahnunternehmen zu. Hintergrund ist ein Urteil des Europäischen Gerichtshofs. Eine bisher geltende Preisbremse für den Regionalverkehr war nicht rechtens. Muss es eine Art Tempolimit für Gesetze geben? Zu dieser Frage wird heute am Bundesverfassungsgericht ein Urteil erwartet. Hintergrund ist das Heizungsgesetz der Ampel. Dirk Justus.
3: Genau, das sollte vor 3 Jahren durch den Bundestag. Kurzfristig wurde das Gesetz aber nochmal angepasst und ein CDU-Abgeordneter zog vors Bundesverfassungsgericht. Für ihn war der Zeitplan zu knapp. Sein Eilantrag hatte Erfolg. Die Bundestagsabstimmung wurde verschoben. Jetzt geht's um die grundsätzlichen Fragen. Wie viel Zeit muss ein Gesetzgebungsverfahren haben und darf das Bundesverfassungsgericht da überhaupt Vorgaben machen? Denn im Grundgesetz steht dazu nichts. Die Abläufe sind in der Bundestagsgeschäftsordnung festgelegt.
1: Die Waldbrandlage in Europa bleibt angespannt. An der französischen Atlantikküste bei Bordeaux mussten mehrere Orte und ein Campingplatz mit tausenden Urlaubern geräumt werden. Auch in Spanien breiten sich die Feuer weiter aus. Bei Madrid wurden mehrere Gemeinden evakuiert. Olympia-Feeling in und um Hannover. Dort starten heute die Finals. Bis Sonntag werden in 24 Sportarten insgesamt 140 deutsche Meistertitel vergeben. Bei vielen Wettbewerben können Zuschauer kostenlos dabei sein.
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4: Mit KI-Support. Wolkig ist es heute Morgen in vielen Ecken, zwischendurch kommt aber auch mal die Sonne raus. Im Laufe des Tages bleibt es insgesamt ein Mix aus Sonne und Wolken, nur im Südwesten oft richtig freundlich und trocken und östlich der Elbe ziehen immer wieder Schauer durch. Vereinzelt auch kurze Gewitter. Die Höchstwerte liegen zwischen 19 und 27 Grad. Morgen dann meist sonnig und trocken, maximal bis 30 Grad.

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1: Im Studio Holger Dilk. Die Unionsfraktion im Bundestag begrüßt die Nominierung von Kanzleramtsminister Frey als ihren künftigen Chef. Unionsparlamentsgeschäftsführer Steffen Bilger.
2: Er weiß, worauf es ankommt, die Fraktion stark zu vertreten, aber auch den Zusammenhalt in der Koalition in den Mittelpunkt zu stellen. Dazu hilft ihm sicherlich auch seine Erfahrung, die er jetzt in der Regierung sammeln konnte.
1: Die Fraktion soll Frey kommenden Mittwoch wählen. Er soll Nachfolger von Jens Spahn werden. Der war nach der Debatte über seine Vaterschaft per Leihmutter zurückgetreten. Mit der Regionalbahn fahren wird womöglich teurer. Die Bundesnetzagentur erhöht die Schienenmaut für Nahverkehrszüge. Rund 400 Millionen Euro Mehrkosten kommen auf die Bahnunternehmen zu. Hintergrund ist ein Urteil des Europäischen Gerichtshofs. Eine bisher geltende Preisbremse für den Regionalverkehr war nicht rechtens. Muss es eine Art Tempolimit für Gesetze geben? Zu dieser Frage wird heute am Bundesverfassungsgericht ein Urteil erwartet. Hintergrund ist das Heizungsgesetz der Ampel. Dirk Justus.
3: Genau, das sollte vor 3 Jahren durch den Bundestag. Kurzfristig wurde das Gesetz aber nochmal angepasst und ein CDU-Abgeordneter zog vors Bundesverfassungsgericht. Für ihn war der Zeitplan zu knapp. Sein Eilantrag hatte Erfolg. Die Bundestagsabstimmung wurde verschoben. Jetzt geht's um die grundsätzlichen Fragen. Wie viel Zeit muss ein Gesetzgebungsverfahren haben und darf das Bundesverfassungsgericht da überhaupt Vorgaben machen? Denn im Grundgesetz steht dazu nichts. Die Abläufe sind in der Bundestagsgeschäftsordnung festgelegt.
1: Die Waldbrandlage in Europa bleibt angespannt. An der französischen Atlantikküste bei Bordeaux mussten mehrere Orte und ein Campingplatz mit tausenden Urlaubern geräumt werden. Auch in Spanien breiten sich die Feuer weiter aus. Bei Madrid wurden mehrere Gemeinden evakuiert. Olympia-Feeling in und um Hannover. Dort starten heute die Finals. Bis Sonntag werden in 24 Sportarten insgesamt 140 deutsche Meistertitel vergeben. Bei vielen Wettbewerben können Zuschauer kostenlos dabei sein.
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4: Mit KI-Support. Wolkig ist es heute Morgen in vielen Ecken, zwischendurch kommt aber auch mal die Sonne raus. Im Laufe des Tages bleibt es insgesamt ein Mix aus Sonne und Wolken, nur im Südwesten oft richtig freundlich und trocken und östlich der Elbe ziehen immer wieder Schauer durch, vereinzelt auch kurze Gewitter. Die Höchstwerte liegen zwischen 19 und 27 Grad. Morgen dann meist sonnig und trocken, maximal bis 30 Grad.

Ein fröhliches Moin hier aus Hamburg von Ihrem Willi. Ich begrüße Sie recht herzlich, liebe Hörerinnen und Hörer, hier auf Radio Berner Schlagerwelt. 101% Musik weltweit. Ja, ich öffne wieder für Sie heute die Wundertüte und wir legen gleich los mit der Monika Martin La Luna Blue. Der Roland Kaiser liebt mich ein letztes Mal. Wir bleiben bei der Liebe mit der Claudia Jung, die da singt, liebt mich nochmal. Hinter den Tränen für Sie, Kim Fischer, und die Wikinger sagen zu Ihnen, kuschel dich in meine Arme. Ich wünsche Ihnen jetzt viel Spaß und viel Vergnügen.

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1: Im Studio Holger Dilk. Die Nominierung von Kanzleramtsminister Thorsten Frey als künftiger Chef der Unionsbundestagsfraktion stößt dort auf Zustimmung. Der Interimsfraktionsvorsitzende Alexander Hoffmann begrüßt den Vorschlag und sagt:
2: Erkennt diese Fraktion, erkennt parlamentarisches Arbeiten und erkennt im Übrigen auch die Themen, die derzeit auf dem Tisch liegen, nämlich von Kabinettsseite. Und er hat einen hervorragenden Draht auch zum Koalitionspartner in die SPD rein.
1: Die Fraktion soll Frey kommende Woche Mittwoch wählen. Zuvor hatte sich die Unionsspitze auf Frey als Nachfolger des zurückgetretenen Jens Spahn geeinigt. Das Heizungsgesetz der Ampel ist noch einmal ein Fall fürs Bundesverfassungsgericht. In einem Urteil geht es um die Frage, ob es einen Zeitrahmen für neue Gesetze geben muss. Ein Bundestagsabgeordneter hatte damals geklagt, weil ihm die Abstimmung über das Heizungsgesetz zu schnell ging. Bahnpendler müssen sich auf höhere Preise im Regionalverkehr einstellen. Die Bundesnetzagentur hat die Gebühr für die Nutzung der Schienen neu geregelt. Finn Riebesel, Freundlieb.
3: Für Regionalzüge müssen Nahverkehrsunternehmen künftig deutlich mehr zahlen, wenn sie auf Schienen der Deutschen Bahn unterwegs sind. Die machen über 85% des Schienennetzes aus. Hintergrund ist ein Urteil des Europäischen Gerichtshofs. Eine bisherige Preisbremse für den Regionalverkehr war nicht rechtens. Für die Unternehmen bedeutet das rund 400 Millionen Euro Mehrkosten. Sie warnten bereits nach dem Urteil im März vor möglichen Folgen wie höhere Ticketpreise oder weniger Verbindungen.
1: In mehreren beliebten Urlaubsregionen in Europa lodern weiter Waldbrände. Wegen eines Feuers auf Cap Ferret bei Bordeaux in Frankreich mussten 12.000 Menschen in Sicherheit gebracht werden. Auch auf der italienischen Insel Sizilien kämpfen Feuerwehrleute gegen hunderte Waldbrände. Über 140 deutsche Meistertitel in 24 Sportarten. In Hannover starten heute die Finals. 4 Tage lang läuft das Mini-Olympia. Bei vielen Wettbewerben ist der Eintritt frei. Zu den neuen Sportarten in diesem Jahr gehören unter anderem Beachvolleyball, Gewichtheben und Surfen.
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4: Mit KI-Support. Wolkig ist es heute Morgen in vielen Ecken. Zwischendurch kommt aber auch mal die Sonne raus. Im Laufe des Tages bleibt es insgesamt ein Mix aus Sonne und Wolken, nur im Südwesten oft richtig freundlich und trocken und östlich der Elbe ziehen immer wieder Schauer durch, vereinzelt auch kurze Gewitter. Die Höchstwerte liegen zwischen 19 und 27 Grad. Morgen dann meist sonnig und trocken, maximal bis 30 Grad.

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0: Hier ist Bern. Radio Bern Rabe. Hier ist auch das Wallis. Mit dies Radio. Da ist das Berner Seeland mit Radio Seeland. Und dann haben wir natürlich noch die RBSW-Gruppe Radio Berner Schlagwelt. Und Christoph, es ist so komisch ruhig dahin, aber nicht mehr lang, gell?
1: Ja, da ist Christoph und es ist noch ruhig, aber mein Freund Lädi, es geht jetzt gerade los, du hast recht.
0: Welches Nummer ist es?
1: Ja, das Nummer 517.
0: Und hast du viel gebadet?
1: Ja, bis jetzt noch nicht so viel gebadet, aber jetzt kommt etwas, apropos Badeln.
0: Ja, jetzt geht's los. Und zwar mit der Melodie. Baywatch. Chefredaktion Tanja Lederach.

0: am Mikrofon Madeleine Amstutz. Herzlich willkommen hier in der neuesten Berner Schlagerzelle, Madeleine. Direkt aus Zürich. Moment, du hörst mir dich noch gar nicht. Jetzt bist du da, Sally Madeleine. Hoi.
1: Hallo zusammen, schön, sind wir wieder alle da im Studio.
0: Gell, es fängt schon immer ein bisschen. Herzlich willkommen, Tanja, unsere Chefredakteurin. Sally, ein bisschen nachher zum Mikro, bitte.
2: Hallo zusammen.
0: Herzlich willkommen, Niklas Blaser, mein Entdecker aus dem tiefsten Mittag.
3: Ja, hallo zusammen. Ja, wirklich schön sind wir alle hier versammelt im warmen Studio. Geben auch schön warm.
0: Ja, es ist ja so kalt. Ja, ich mache jetzt eine Weihnachtsshow. Markus Merz, herzlich willkommen. Du hast uns hergeführt hier ins Studio.
4: Ja, danke.
0: Sally, grüße.
4: Hallo zusammen.
0: Wie geht's dir?
4: Nicht schlecht, nicht schlecht.
0: Heute haben wir Sarah Jane. Seht ihr das etwas? Einmal hin, einmal her.
4: Ja, auch schon gehört. Ja.
0: Sie ist ja ein Adoptivkind aus Indien. Also das nimmt mich auch noch ein Wunder. Martin, hast du eine Frage vorgestellt an Sarah Jane?
1: Ja, von ihren Auftritten. Ich glaube, sie ist auch auf dem Schiff unterwegs. Wenn sie so viele Auftritte, dann sind wir gespannt, was sie uns zu erzählen hat.
0: Christoph Messerli, mein Freund. Unser neuer Papa, wie geht es Leon?
5: Am Leonsohn Leon geht es sehr gut, er ist viel am Strampeln. Er wird geschöppelt, geschöselt und die Arme genommen. Und es geht ihm gut so weit, danke der Nachfrage, mein Freund.
0: Und wie geht es deiner Frau?
5: Der geht es auch, dementsprechend sehr gut, ja.
0: Und wie geht es dir, mein Freund?
5: Dem Papa geht es auch sehr gut.
0: Super, machen wir eine schöne Show, alle miteinander.
5: Ja.
0: Mit euch daheim an der Radiogerät. Ein Mike ist euer Lady, der Mike Herr, der Drach. Alle zusammen.

0: singt der Chimita im Studio. Hey Madeleine, Amstutz, machst du ja den Titel gewinnen, den sie den Grand Prix gewonnen hat?
1: Ja.
0: Nein, nicht gewonnen. Ich glaube, zweit ist sie mit dem Wort.
1: Ich weiß nicht, aber ja. Er war erfolgreich unterwegs. So, jetzt habe ich zugelassen, das sind interessante Worte.
0: Ja, das ist wirklich interessant. Niklas Blaser, mein Entdecker. Sarah Jane, sagt ihr das etwas?
2: Ja, selbstverständlich. Ja. Das ist natürlich in
0: der Christoph probiert jetzt gerade anzuleiten. Also, jetzt kannst du die Nummer gerade eingeben. Aber was sagt ihr etwas bei Sarah Jane?
2: Ja. Die ist einfach einmal aufgetaucht am Himmel vom Schlager und seither ist sie da und ich glaube erfolgreich, ja.
0: Ja, als Sängerin sowieso, aber jetzt als Coiffeuse. Ich habe es mal gesehen im Tele Basel. Wenn es klappt, jetzt sind wir live dabei, du, Christoph. Was machst du jetzt genau da im Studio 3?
3: Ja, ich bin im Studio 3 hier gerade dran, den Call zu erstellen, da auf der Software, auf dem Computer. Und ich drücke jetzt mal da Call-Taste drücken und mal schauen, ob das funktioniert. Das ist ein bisschen kompliziert, man muss da mehrere Nulls noch vorher eingeben.
0: Ja, ja, dann hören wir noch den Titel an. Und zwar, gern. Du bist mein Salz in meinem Leben. Schade, hat sie nicht auch noch mal gesungen. Aber das wäre auch noch, ja, keine Werbung hier.

0: Vor dem kleinen Test, Sarah Jane, bist du dran?
1: Jawohl, ich bin dran.
0: Gut, dann hören wir dich gerade hier bei Radio Bern und bei deinem Radio im Wallis.

0: Da ist sie, Berner Schlagerwelt bei Radio Berner Alwi, dein Radio im Wallis, Kanton Bern, Kanton Freiburg, Kanton Aargau und. Ja, bei Radio Berner Schlagerwelt. Es freut mich sehr, herzlich willkommen hier bei Bedotus, heisst Kals, da. Da muss auch noch einmal, es hat auch nicht ganz funktioniert, bei der Sarah Chain. Jetzt machen wir das live. Ja, die Handys, Nikolas Blaser, einmal hin, ja. Einmal her.
1: Hallo!
0: Ja, wer ist jetzt da?
1: Da ist Sarah Chain!
0: Live ist live!
2: Okay. Hallo, Sarah
0: Chain! Sarah Chain, herzlich willkommen. Mit dir kann man ja Berndeutsch reden, gell? Du wohnst ja in Basel-Land.
1: Genau, sogar im oberen Basel-Bietel.
0: Gut, wir sind hier bei Radio Bern und natürlich um dein Radio im Wallis. Wir senden DAB Plus fast in der ganzen Deutschschweiz. Schön, nimmst du die Zeit für die Berner Schlagerwelt?
1: Ja, danke für die Einladung. Wenn ich etwas berichten kann, mache ich das selbstverständlich sehr gern.
0: Sarah Chain, ist nicht selbstverständlich, du bist ein Star. Wir haben vorhin den Titel gehört, einmal hin, einmal her. Du bist zweit geworden, glaube ich, wenn ich es richtig gelesen habe, beim Grand Prix der Volksmusik. Du bist ein Star. Warum nimmst du die Zeit für deine Hörerinnen und Hörer?
1: Also, zuerst mal, Mike, Star ist sehr ein grober Ausdruck. Ich sage dem einfach Freude an der Musik haben und du hast richtig geraten. Also, zweiter international mit einmal hin, einmal her. Die Schweizer Vorausscheidung dürfen gewinnen. Und ja, nach wie vor bin ich immer noch gefragt. Das freut mich sehr. Und wie gesagt, also wenn mal die Leute mich nicht mehr gerne oder nicht mehr würden hören, dann ist das für mich, glaube ich, Zeit, nicht mehr mir Zeit zu nehmen. Aber solange ich immer noch gerne gelost wird und mir zugelost wird, dann mache ich das sehr gerne.
0: Sarah Chain, unser Team ist da und mein Entdecker, der mich bei Radio Emma im Emmental entdeckt hat, hat natürlich die erste Frage an Sarah Chain.
3: Okay. Ja, ja, hallo Sarah, willkommen hier in Bern, beziehungsweise
0: im Wallis.
3: In unserer Sendung natürlich.
1: Ja, sicher. Also.
3: Wir hocken hier im warmen Studio in Bern und so als Einstiegsfrage, ist es sicher auch warm bei dir in Basel oder bist du im kühlen Coiffeursalon mit Klimaanlage?
1: Ich habe gerade bis vor etwa noch 20 Minuten geschafft in meinem gut temperierten Coiffeursalon. Bin natürlich immer noch voll dran als Damen und Herren Coiffeuse. Und ich habe es gut gemacht. Ich tue am Morgen einfach wirklich die Löcher auflüften und dann habe ich noch schön kühl.
2: Sehr schön. Ich habe auch eine Frage. Madeleine bin ich.
1: Hallo Madeleine.
2: Hallo.
0: Grossrätin vom Kanton Bern bis vor kurzem.
2: Genau.
1: Aha.
2: Und ich habe gelesen, du bist ja nicht in der Schweiz geboren, aber hier aufgewachsen. Wir wollen noch etwas von deiner Kindheit hören. Du magst dich ja sicher nicht besinnen, die ersten 6 Monate. Aber erzähl uns etwas über deine Kindheit, bevor wir zur Musik kommen.
1: Also wie gesagt, du hast schon viel gesagt. Ich bin mit 6 Monaten in die Schweiz adoptiert worden, bin aber auch noch nie in Indien gewesen, weil ich auch kein Bedürfnis habe. Und habe ganz eine schöne Kindheit erlebt, bin geprägt worden durch die Musik mit Schlager, durch Grosseltern und meine Mami. Und somit bin ich dann auch in ein bisschen die Schiene reingeraten mit Schlager, bin aber allerdings mit Soul und Gospel aufgewachsen auch gleichzeitig. Und jetzt mittlerweile tue ich alles mischen und singe das, was mir Spass macht. Und eben Kindheit ganz normal gehabt, wie fast alle, Primarschule gemacht, dann eine Real, dann eine Coiffeurlehre und dann eine Gesangskarriere.
0: Ja, und heute bist du eine Coiffeuse, habe ich gelesen. Ja, ja.
1: Genau.
0: Jetzt gehen ja alle ins Basel-Land Haarschneiden. Christoph, du hast ja auch schon gesagt, du gehst jetzt zu Sarah Chain Haarschneiden.
4: Ja, hallo Sarah Chain, hier ist der Christoph.
1: Hoi Christoph.
4: Hoi. Und dann eine Frage, was machst du zurzeit so aktuell musikalisch eigentlich? Was steht da? Bist du in einem Projekt, Grossprojekt oder etwas Kleineres am machen? Was bist du genau in deiner musikalischen Tätigkeit am realisieren zurzeit?
1: Also musikalisch habe ich viele schöne Sachen ob. Das eine ist leider noch nicht spruchreif, aber das wird zur gegebenen Zeit sehr wahrscheinlich auch in der Presse dann, veröffentlicht werden. Was ich mir ja einen Wunsch noch erfüllt habe, ist, ich habe die Schauspielschule noch gemacht und bin jetzt ein fester Bestandteil im Theaterensemble Hebsen in Basel.
0: Super.
1: Und
0: da
1: wird es dann die Musik und die Schauspielerin.
0: Machen wir doch einen Applaus hier aus dem Studio Bern, Sarah. Schön.
1: Dankeschön.
0: Übrigens, du kommst ja, glaube ich, mal einmal persönlich daher auf Bern, hast du mal gesagt. Sarah Jane, meine Frau Tanja, die Chefredakteurin, hat auch eine Frage an dich.
5: Wie machst du das?
0: Ich weiss das wegen den Tierchen.
5: Mhm. Hast du auch Tierchen daheim?
1: Ich habe ganz viele Tierchen, ja. Ich habe zum einen zwei Papillon-Hunde, ein Weibli und ein Männchen. Und meine Mami hat einen Papillon-Rüde und dann hat mein Partner hat noch eine Katze und mit Fisch. Und ringsherum habe ich eine Mutterkuhhalsung. Aber die muss ich nicht bewirtschaften, die schaue ich nur anschauen.
0: Jetzt ist noch bei der ersten Runde unser Markus Merz von Radio Bern, wo natürlich auch Sarah Jane die erste Frage hat. Dann hören wir ein bisschen Musik.
6: Ja, genau. Hoi, hier ist der Markus. Ciao, Sarah. Hallo, Markus. Hebsen, da bin ich einmal gewesen. Also einmal war ich vor zwei oder drei Jahren im Hebsen Theater. Ganz schön. Da bin ich Hausmeister Krause live geschaut. Das war sehr lustig. Mal im Herbst. Aber super Location dort, ja.
0: So, du siehst, mein Team ist sensationell, liebe Leute hier in der Berner Schlagwelt. Du hast
1: und was hat jetzt Markus für eine Frage an mich?
6: Gell, ich habe noch mal etwas gesagt, nämlich.
1: Ja.
0: Ja, das habe ich dir mal gemerkt.
6: Ich wollte eigentlich auch fragen, ob du bei den Konzerten so wie eine Setliste hast, oder ob du immer das so ein bisschen individuell anpassst an Auftrittsort.
1: Das kommt auf einen Auftritt drauf an. Also wenn ich jetzt ein Open Air mache, wo ich weiss, dass ich nie so viel Zeit, dann wird daheim schon das Programm gemacht.
0: Mhm.
1: Und dann habe ich eine fixe Setliste, wie du dem so schön sagst.
0: Genau.
1: Und sonst, wenn ich so, ich bin auch viel in Altersheim und in Heim mit Menschen mit einem Handicap unterwegs. Mhm. Und dann gehe ich immer ein bisschen auf die Leute drauf ein und denke so, das ist jetzt sehr ein Jungbleib mit Publikum, da kann man vielleicht auch ein bisschen mehr mit Power und sonst bin ich mit Chanson unterwegs, schöne Schlager, ein bisschen die Oldies, Evergreens und das kann ich dann mittlerweile individuell gestalten, weil ich habe mal meine Setliste von diesen 23 Jahren, die ich jetzt schon darf, in dieser Branche tätig sein, mal zusammengerechnet und sagen und schreiben, könnte ich dir jetzt 4 Stunden am Stück live singen.
0: Sehr
6: gut.
1: Und da ist jetzt eben das eine oder andere Lied dazugekommen und eben alles auswendig, das mache ich sehr gerne, wegen dem ist das gar nicht so übel, dass man da noch Theater spielt. Wie gesagt, ich liebe einfach Musik machen, singen, den Leuten Freude machen, egal was für
0: ein. Ja, du bist ja Frohnatur, ich habe dich mal bei Tele Basel gesehen, aber jetzt hören wir ein bisschen Musik. Dein letztes Album, also das letzte ist es hoffentlich nicht, aber das neueste heisst doch Mit Herz und Soul, oder?
1: Genau, das war ein Experiment gewesen mit meinem damaligen Noch-Ehemann, jetzt nicht mehr natürlich, aber wir haben auch lesen. Aber ich bin nicht die Einzige, die das missverfahren ist. Aber das war irgendwie so ein Experiment mit Live-Orchester.
0: Also welchen Titel wählst du jetzt genau? Das ist von diesem Album oder von einem anderen?
1: Nein, das ist schon mit Herz und Soul. Das ist die letzte, also 2021.
0: Gut, also welchen Titel würdest du jetzt vorschlagen? So etwas Rassanz gibt es das?
1: Ja, das gibt so sehr etwas und da habe ich sehr Freude, weil das ist aus meiner eigenen Feder. Lassen wir doch dein Lied laufen.
0: Dein Lied? Und das ist sogar live gesungen, wie ich da lese?
1: Ja, ja, ist eben eine Live-Produktion.
0: Gut, dann lassen wir rein. Hier sind Sarah Jane bei Radio Berner Abend und bei dieser Radio Berner Schlagwelt.

0: Zij deed met de wonderbare stem van de Sarah Schei. Weißt du eigentlich noch, Sarah, du kennst mich ja auch schon ein bisschen vom Duo wie im Aalen nachher, da bist du irgendwie im Argo, bist mal am Singen gewesen, dann habe ich meine Radiosachen angefangen, dann sagst du, du findest das grossartig, was der Lady macht. Weißt du das noch?
1: Ja, also wortwörtlich weiss ich jetzt gerade nicht mehr, gell? Ich bin doch auch schon ein bisschen älter geworden, aber ich denke, ich habe sicher mutig und ich finde es einfach Hammer, wenn Leute etwas rissen und machen und sich getrauen, weil nur dann kannst du wachsen.
0: Genau, wenn du dir vorstellst, das war vor vielen Jahren, als ich beim Radio angefangen habe, fast gleichzeitig, wo du den zweiten Platz hast gemacht mit einmal hin, einmal her. Ja, Sarah Jane, weisst, ich habe gesehen auf deiner Homepage, du gehst nächstes Jahr auf das Schiff. Und du machst also eine Kreuzfahrt auf der Aar oder auf dem Rhein, oder was machst du jetzt gerade?
1: Nein, das ist Belgien.
0: jetzt musst du mir ein bisschen helfen.
1: Ja, nein, ich habe jetzt etwa mittlerweile schon x Flusskreuzfahrten gemacht und ich tue die auch vorziehen. Kreuzfahrten, die grossen auf dem Meer, sind nicht mehr für mich, also werden wir ein bisschen kleiner. Und weißt, für mich auch psychisch besser gesehen ans Ufer. Und letztes Jahr bin ich auf Drohne gesehen und die habe ich jetzt aber auch schon 10-mal gehabt, 3 habe ich 10-mal gehabt und jetzt habe ich eine ganz tolle Geschichte, wo ich auf Belgien gehe. Da fahren wir dann mit dem Bus zuerst nach Frankfurt und legen dort ab und dann geht es rauf nach Holland, eben Belgien, Brüssel und dann kehren wir irgendwann immer wieder und gehen wieder heim.
0: Und, wer singt denn dort alles mit dabei? Ich merke schon, es gibt glänzige, schöne Äugeli, es werden sich viele anmelden. Wer ist noch dabei?
1: Ich kann noch präsieren, also es ist schon lange ausgeschrieben, aber es gibt natürlich immer noch Kabinen. Wir wären froh, wenn wir die Lady Christina würden füllen. Und zwar ist das Duo grenzenlos dabei. Win Music und ganz toller Kollege und auch Grand Prix-Sieger aus dem 2003, das ist der Marc Pircher und eben meine kleine Wenigkeit.
0: Genau, also wann findet das genau statt?
1: Das ist genau vom 11. April bis 18. April und eben.
0: Niklas Blaser, gehst du an die Flusskreuzfahrt?
2: Ja, ich würde vielleicht sicher gehen. Es gibt hier eine schöne Flussfahrt auf der Donau, ab Passau. Das könntest du vielleicht auch mal machen.
1: Habe ich das auch schon gemacht.
2: Hey, ganz schön. Aber meine Frage wäre eigentlich in die Richtung, du hast das vorhin so gesehen, aus deinen Federn, hey, dann weiss man dann definitiv, dass du aus dem Kanton Basel-Landschaft kommst. Hey. Aber ich wollte fragen, wie viele Lieder oder Songs aus deinen Federn, sage jetzt das eben Berndeutsch, hast du schon gemacht, selber komponiert?
1: Also komponieren eher weniger. Also jetzt ist gerade mal da dein Lied und dann «Du bist mein Kompass». Das habe ich ja im 16. für meine Mami geschrieben, weil wir dort 30 Jahre Mutter-Tochter können feiern. Mittlerweile sind es schon 40 Jahre. Ich habe für meinen Ex-Mann und seine Band dazu mal für die Alperaudis viel geschrieben. Ich komponiere eben geschrieben. Und es waren 9 Titel gesehen und jetzt bin ich auch gerade an einem, wo ich aber ein bisschen feststecke. Jetzt muss ich irgendwie schauen, dass meine Mausen mir irgendwie wieder mal küsst. Aber das kommt ja schon. Manchmal ist es unverhofft, kommt oft. Und ja, wie gesagt, also ich glaube, Texte, das, ich tue das immer noch sehr gerne den anderen überlassen, die ein bisschen mehr Erfahrung haben. Aber wenn es etwas Lässiges ist und eben aus dem Leben steht, dann kann man da vielleicht schon etwas Cooles kreieren.
2: Dann kommst du nach Bern mit diesem Manuskript und wir 6, wir helfen dir, wenn du hier in Bern verlässt, hast du einen Text.
1: Ist gut, wenn nur jeden einen Satz ist.
2: Genau, oder vielleicht nur ein Wort.
0: Madeleine Amstutz, die nächste Frage bitte.
3: Ja, wir haben gehört, Schiff ist sicher ein Highlight immer. Was hast du sonst so für Highlights, die dir sehr viel bedeutet haben in deiner Karriere bisher?
1: Also was vergangene Highlights sind, meinst du jetzt?
3: Ja.
1: Also das ist zum einen sicher mit Abstand die grösste Ehre gewesen, als ich 2008 die Nationalhymne singen im St. Jakobsstadion zu Basel, der Eröffnung von der EM. Und sonst eben alle Grand Prix-Teilnahmen, also 04, 05, 09 und dann auch im 06 dann im Bundeshaus für den damaligen Bundesrat Samuel Schmid, haben eine Ehre gehabt und ich habe dort drei Strophen von unserer schönen Schweizer Nationalhymne dürfen singen und zusammen mit dem Rekrutenspiel Aarau. Und ja, also das sind so ein bisschen Highlights, die man nicht so schnell vergisst, die einen bleibenden Hintergrund vermitteln, respektive bleiben. Und das sind so Sachen. Und ich denke, ich tue mir gar nicht gross etwas ausmalen, wie es kommt. Und ich habe jedem Auftritt eine Freude, weil jeder Auftritt ist eigentlich eine Premiere.
0: Ich glaube, wir kommen gleich mal an so einen Auftritt von der Sarah Jane schauen. Du, meine Frau, war ja letztes Jahr lang im Koma gewesen. Ich weiß nicht, ob du das mitbekommen hast. Und gleich tut sie wieder Stege laufen, sie kann wieder reden und sie hat die nächste Frage an dich.
4: Was essest du gern?
1: Salzig oder süßes?
4: Salziges.
1: Salzig, ja, da kannst du mir eine Freude machen, wenn ich also eine warme Mahlzeit ist jetzt zum Beispiel eine Lasagne oder am liebsten habe ich Wurstsalat mit Pommes frites. Und ja, ein ganzes Hund normal.
0: Wenn du zum Niklas Blas jetzt am Mittag irgendwie gäbe es natürlich wahrscheinlich ein feines Fondue oder Raclette. Also nicht gerade jetzt in der Hitze, aber wenn es dann...
2: Oder vielleicht ein Gnaggi, aber auch nicht gerade im Sommer.
1: Aber da kannst du mich gerade jagen. Da muss ich dir gerade sagen, da kann ich die Frage nicht beantworten. Weil Käse bin ich total draussen. Da kann ich, das kann ich nicht gerne.
2: Aber ein Gnaggi ist nicht Käse. Das
1: nein,
2: auch,
1: das
2: würde
1: ich
3: nicht. Das ist auch nicht viel besser. Das ist der Käse besser.
0: Markus Merz, du, küsse, das ist wieder lustig da mit uns allen. Der Markus Merz hat sicher die...
5: Ah ja, ja, noch eine Frage. Was hörst du privat so für Musik gern?
1: Privat höre ich sehr gern Soul, Gospel, Filmmusik. Natürlich auch ein bisschen Schlager, aber das tue ich dann irgendwie so by the way. Rock habe ich auch sehr gern. Und was ganz neu ist, was ich auch im Repertoire habe, ist Klassik.
5: Ah, cool.
0: Das hätte ich jetzt auch nicht gedacht. He. Ja, Christoph, mein Freund, übrigens darf ich sagen, Sarah Jane, du kannst es selber, Christoph, sagen, er ist frischer Papi geworden.
2: Ja.
1: Oh, Gratulation und viel Schlaf.
2: Erstmal herzlichen Dank.
0: Und dann auch in Philippinen.
2: In Vietnam.
0: Vietnam, ja.
2: Vietnam. Ist nicht gerade ganz am gleichen Ort.
0: Ja. Also Sarah Jane, nächstes Jahr ist die Hochzeitsfeier. Bist du schon mal in Vietnam gewesen?
1: Nein, und wenn ich nicht muss, will ich auch nicht gerade unbedingt da.
0: Lassen wir den Titel an. Ich habe jetzt also das Album offen. Vom Jahr 2015, das heisst 1000 heisse Küsse.
1: Das war 2013, aber ist gleich.
0: Nein, hier ist 2015 im System.
5: Spotify sagt das.
1: Das weiß ich nicht, aber das muss 2013 sein, weil nachher im 16. ist Magic Moment.
0: Auf welches würdest du jetzt vorstellen, unseren Hörerinnen und Hörern von diesem Album? Machst du überhaupt noch das Album Queen?
1: Sicher, das Blaue. Ja, warte jetzt mal, was haben wir denn Schönes drauf?
0: Ja, sicher, alles schön, aber dass wir mal einen...
1: Also ich denke, ich glaube, da schreibt sich vielen, oder singe ich jetzt vielen aus dem Herzen, nach einer schweren Zeit, wo deine Frau durchgemacht hat und wir alle zusammen mit der Madame Corona, singen wir doch oder spielen wir den Walzer, der heisst «Wunderbar ist das Leben».
0: Gut. Danke, Sarah Jane.

0: Das ist der Berner Schlagwelt, Sarah Chain Spezial. Ich habe übrigens noch nachgeschaut wegen der Reise. Die ist vom 11. April bis 18. April 2027. Excuse, und das geht über das Buch habe ich nicht.
1: Delphi Reisen.
0: Aber man findet das alles auf der Seite sarahchain.ca. Und dort ist Marc Pircher, Winnie Music und Grenzenlos mit dabei. Und wenn ihr jetzt noch buchen, gibt es 200 Franken. Früher buchen, Rabatt. So, jetzt hat der Niklas einen Wunsch an dich. Also ich habe gesagt, wir machen es nicht, aber er ist mein Entdecker.
2: Aber ich habe gesehen,
1: ich mache es auch nicht.
2: Ja, ich habe gesehen, wir machen das. Und der Mike hat das auch so befolgt. Und wir haben etwas ganz Spezielles rausgesucht. Du hast vorhin gesehen, liebe Sarah, du hast Nationalhymne gespielt im Fußballstadion. Und die wollen wir jetzt spielen von dir. Da würdest du uns die Freigabe dazu geben.
1: Selbstverständlich. Freigabe erteilt.
0: Okay, Mikrofon bleibt offen. Ich kann die Texte nicht, aber wir machen es jetzt gleich hier im Radio. He? Mixi offen, auch bei euch daheim im Radio.

0: Ja, die sind auch super gewesen, auch daheim. Aber den Text kann ich schon nicht. Der ist sicher auch abgelesen, Sarah Jane.
1: Sicher nicht.
2: So, Schweizer darf man das schon lernen.
3: Aber so die erste Strophe, glaube ich, sollte man schon können. He?
1: Ja, das wär schon.
3: Sonst wird man fast ausbürgern.
0: Ja, klar, ja, die falsche gehabt, ja, die deutsche gesungen, die deutsche Hymne, aber ich schaue immer
3: die ZDF. Oder noch die alte Heildir Helvetia, hat sie noch einmal eins gehabt.
0: Oh, das weiß ich, das habe ich noch nicht gelernt. So, wir kommen zur letzten Fragerunde. Und, gell, Sarah, hey, wir Berner sind gleich nicht so langsam, wie dir Basler sagen.
1: Ich habe das eh nie gesagt.
0: Hast du übrigens schon mal eine Berner Rösti gehabt?
1: Ja, sicher auch einmal, aber da bin ich jetzt nicht so Fan, gebe ich ganz ehrlich zu. Ich habe lieber den normalen Herdöpfel.
0: Sarah Jane, live. Das finde ich aber cool, du bist ehrlich.
1: Ja, sicher, das bringt nichts anderes zu.
0: Jede andere hat jetzt wieder gesagt, Berner, die ist ja so etwas Feins.
3: Aber Herdöpfelstock ist geil.
1: Ja, sehr. Und das heisst bei uns im Baselbiet Hebistock.
3: Nicht happen, hey, wie wir sind da.
0: Ja, wir haben übrigens ein Studio aus Basel-Land im Studio. Weißt du noch, wie sie heissen, Niklas
3: Bauer? Ja, sie treten jetzt in Gutenburg auf bei Langenthal. Ja, aber ich habe den Namen gerade nicht mehr.
0: Ist noch lustig. Gut, Sarah Jane, wir kommen zu der letzten Fragerunde. Und meine Frage kannst du dir fast vorstellen. Du hast alles erreicht, fast, was man kann. Du bist, glaube ich, auch in Deutschland im Fernsehen gewesen. Immer wieder bist du im Fernsehen. Hast du noch einen Wunsch? Also musikalisch meine ich.
1: Nein, aber wie gesagt, ich bin dadurch sehr... in erster Linie bin ich sowieso dankbar, was ich alles dürfen erreichen in dieser Branche. Und gerade am Anfang hatte ich wirklich ein bisschen Bedenken gehabt, meiner Hauptfahrt deswegen. Da kommt eben ein bisschen... Ich sage jetzt, gut berühmte Schlagersängerin im Dirndl dazu mal noch. Und wie kommt das an? Es ist aber Gott sei Dank gut angekommen. Wie gesagt, Carlo Brunner, Maya Brunner, Philipp Metzler haben mich natürlich auch supportet und haben das auch cool gefunden, den Exotenbonus. Mm. Aber was ich alles durfte jetzt erreichen und erleben, das verdanke ich auch im Publikum, wo mich dreht haben all die Jahre, wo mich weiterhin tragen, meine treuen Musikfreunde, weil ich nenne die nicht Fans, weil Fan ist ein Negativwort, das kommt von Fanatismus, darum sind es bei mir Musikfreunde oder Wegbegleiter. Und darum denke ich einfach, ich bin gespannt, was für mich noch alles parat steht. Ich nehme das dankend an und habe einfach weiterhin eine Freude. Und ich glaube, das ist das, was
0: das merkt man, mein Grundrezept.
1: Weißt du, wo ich eben den Leuten auch vermitteln, hey, man kann nicht vorausplanen, klar, planen kann man schon ein bisschen, aber dann bringst du Gott zum Lachen und darum einfach vorzunehmen und danken und vor allem dankbar sein, dass man gesund sein darf.
0: Danke, dass du für uns alle, ich rede auch von unseren Hörern und Hörern, du für uns auf die Bühne stehst. Sogar der Christoph Messerli zu dir geht Haarschneiden, gell Christoph, du gehst wirklich ins Baselland, hast du gesehen, gell?
4: Jetzt also sie betrachtet.
1: Ja, natürlich dann Dings fotomental festhalten und das gibt einen Post und dann gibt es den Aufhänger.
4: Oh, sehr schön. Wow. Also, jetzt sind sie betrachtet, aber ich weiß noch nicht, ob ich dann wirklich Zeit habe, nach Basel zu kommen. Die ganze Reise, das kostet mich ein bisschen viel Zeit, aber mit allem drum und dran. Aber ich habe noch eine Frage, und zwar, du bist eben sehr populär in deiner musikalischen Tätigkeit, du arbeitest im Coiffeursalon. Was macht denn Sarah Jane sonst noch so? Also du hast ja vorher noch, glaube ich, noch angedacht, dein Mann ist wieder ein bisschen distanziert, ein bisschen weg. Was machst du zurzeit noch so, wenn du Zeit hast für dich? Das ist eine private Frage, aber es nimmt mich sehr wunder. Du hast bitte antworten, liebe Sarah Jane.
1: Auf jeden Fall. Also, einen Mann habe ich in dem Sinn einfach wieder einen Lebensgefährten. Einen Ehemann habe ich keinen mehr. Dann habe ich eben habe mich getrennt von dem. Und da bin ich auch geschieden mittlerweile seit 2022. Und bin aber auch nicht geheiratet seitdem wieder und ich werde einfach weiterhin Musik machen und dort, wo man mich will sehen und hören, das mache ich sehr gerne.
2: Ja, du bist schon vielen Orten auftreten. Wie viele Auftritte hast du so pro Jahr ungefähr und in welchen Ländern bist du so anzutreffen? Und vielleicht also, kannst du am Schluss auch noch kurz etwas sagen. Zu Basel war jetzt gerade ein grosses Musikfest-Wochenende. Aber das eidgenössische Jodlerfest, hat man die dort auch gesehen? Oder war das nicht so deins?
1: Nein, also wir haben Mir hat man das vor allem gar nicht gesehen, weil ich nicht unbedingt aus der Jodelszene komme. Ich höre es zwar, aber ich bin jetzt nicht in dem Sinn ein Jodler oder so. Und auch, obwohl ich vom Basel-Land komme, glaube ich, wäre jetzt durch den Spagat fest gesehen, dass man mir jetzt gleich auch noch aufgeboten hätte. Klar, ich muss sagen, ich wäre sicher näher dran gewesen als ein Baschi oder so, weil das ist ja jetzt auch nichts mit Jodel, aber es ist ja auch egal. Hauptsache, die Schweizer werden ein bisschen wieder unterstützt und so. Auftreten in dem Sinn habe ich hauptsächlich in der Schweiz. Und gerade nach Corona müssen wir sowieso alle wieder schauen.
0: Nein, da muss ich noch sagen, nächstes Jahr haben wir wieder ein Riesenfest bei Daniela Urich, das ist gestern rausgekommen, mit dem Jonas Raimond zusammen. Und da werden wir natürlich Sarah Chain und Marc Pircher beide einladen.
1: Da musst du aber gleich fragen, gell, wegen dem Termin.
0: Genau, aber nicht gleich zu präsentieren.
1: Nein, nicht jetzt, aber dann können wir noch etwas sprechen.
2: Aber wie viele Auftritte sind es etwa so pro Jahr über den Daumen?
1: Ja, also das hat jetzt natürlich schon abgegeben nach Corona, aber ich würde sagen, ohne jetzt eine Theatertournee, die reinkommt mit 42 Vorstellungen, sind das rund etwa gute 45.
0: Schön. Ja.
2: Genau. Für die Woche.
3: Ja, ne? Das ist. Du hast
1: Man kann es nicht mehr so genau sagen, weil, wie gesagt, also es geht jetzt auch einen Monat. Also jetzt zum Beispiel im Juli habe ich nur einen, in Anführungs- und Schlusszeichen, aber dafür habe ich andere Sachen, eben Tonstudio-Aufnahmen und so. Und das sind dann auch Sachen, wo ich dann denke, das kann man nicht so dazu erzählen. Und manchmal mache ich auch Privatsachen, die dann gar nicht irgendwie, wo ich gerade auf die Homepage tue. Aber ja, sicher, wie ich sage, einen sicher einmal im Monat, ist klar, aber jetzt der Juni ist schön und jetzt im August habe ich auch wieder 6.
3: Ja, ich hätte auch noch eine kurze Frage. Du hast vorhin gesehen, du tust 4 Stunden lang nonstop singen. Wie ist das bei dir? Das ist das, was ich feststelle, wenn man da auch Technik natürlich macht bei Radio Berner Schlagerwelt, dass man nachher Künstler sagen, ja, aber ich kann nicht so lange, ich muss nachher Playback und so weiter stimmen. Also du könntest 4 Stunden einfach voll mit deiner Stimme durchlieden, wenn man dem so darf sagen.
1: Also sicher 2,5-3 bringe ich an. Das habe ich schon müssen machen, weil ich einfach müssen überbrücken für eine andere Formation, die noch nicht eingedrudelt ist. Hat die Veranstalter gesagt, kannst du nicht noch eins und noch eins und noch eins? Ich habe gesagt, kann ich schon überprüfen. Eben, ist eine Preisfrage dann. Aber nein, ich habe wirklich, ich tue auch jeden Tag üben. Also das ist auch so, weil die Stimmbänder, das ist ein Muskel und wie es so schön ist, ein Muskel muss man trainieren. Ja. Und es ist ja für mich in dem Sinne nicht das Müssen, im Gegenteil, ich lehre ja gerne, ich tue mich gerne ein bisschen fordern und darum singe ich dir einfach all Tag irgendwann ein bisschen ein Stündchen oder ein halbes und dann ist sie die Muskulatur gestärkt.
0: Schön. Gut, küsse zuerst, bevor wir zum Schluss kommen von Tanja, du hast sicher auch noch eine Frage.
5: Ja, du hast vorhin gesagt, wegen Aufnehmen. Jetzt gehst du in ein Studio oder hast du da daheim irgendwie eine Möglichkeit, deine Lieder aufzunehmen?
1: Nein, ich habe kein Tonstudio mehr. Das ist jetzt umfunktioniert in einem wunderschönen Hobbyraum.
5: Ah, okay.
1: Ich gehe natürlich gerne zu meinen Kollegen, die ein Tonstudio haben, ein professionelles. Mhm. Und dann bin ich dort safe, was auch Technik anbelangt. Weil sonst mache ich, glaube ich, mehr kaputt oder etwas anderes.
5: Sehr gut. Und im Hebsen, wann kann man die Idee sehen?
1: Das ist etwa ab dem 10. oder 11. November 2026 bis Ende Jahr. Da geht die Theatervorstellungen gehen immer von Donnerstag bis Sonntag. Und Tickets kann man natürlich online erwerben. Und dann würde ich mich sehr freuen, wenn ein paar Reisen würde auf sich nehmen und dann wirklich auf Kleinbasel runterkommen würden.
5: Ja, das ist natürlich super. Ich gehe viel in die Ballo-Session, das ja sicher auch. Das ist auch die Nähe dort. Ja,
0: ja, ich finde das sensationell. Also ich glaube, da wären ein paar Walliserinnen und Walliser und natürlich auch Bernerinnen und Berner. Da hätte ich auch küssen, Markus.
5: Auf jeden Fall, ja.
1: Aber wir dann vorher schreiben und gehen wir noch einen nehmen.
5: Das machen wir auf jeden Fall, ja.
3: aber wir Berner hocken dann auch lang, oder? Beim Nein, wir sind ja langsam.
1: Ich kann dann schon hören, ich komme dann einfach einmal.
0: So, bevor das Schlusswort kommt von Chefredakteurin, die letzte Frage von Christoph Messerli.
4: Ja, mich interessiert noch ein bisschen der Bereich, wo du noch arbeitest, drin auch, nämlich der Coiffeur-Bereich. Du zeigst dich auf deinen Covers also sehr versiert in deinen Frisuren. Machst du deine Frisuren selber oder schneidet dir jemand die Haare, färbt dir jemand die Haare? Wie ist das genau? Ist das so typische Schlagerfrisuren oder auf was setzt du genau in diesem Bereich?
1: Ach, du hast jetzt viele Fragen gesehen. Also, ich muss es so sagen. Ich habe natürlich auch eine Kollegin, die mir den Grundschnitt macht. Ich selber habe mir einmal total den Kopf geschnitten. Das hat nicht gut ausgesehen. Mhm. Aber ich habe alle meine Frisuren auf dem Cover, die sind von mir frisiert, gestylt, ja. Und auch Make-up, das mache ich selber.
4: Oh.
1: Seit ich in dieser Branche bin, habe ich beim Jörg Kressig dazu mal die Fotos gemacht, meine Autogrammkarte, und er hat mir das so gut an die Hand gegeben und hat mir gesagt, auf was ich schauen bei mir. Mhm. Und eben, wie gesagt, Visagistin und Coiffeur, das ist nicht weit weg, der Job. Mhm. Und darum tue ich das selber auch anbieten bei mir im Coiffeursalon. Und darum, ich mache wirklich alles immer selber. Und ob das jetzt typische Schlagerfrisuren sind, das weiss ich nicht. Ich bin in dem Sinn auch eine moderne Coiffeuse. Ich gehe auf die Kundin oder auf einen Kunde. Mhm. Ich mache jetzt nicht etwas, ein Welttier von einer Frisur, und dann geht sie heim und kann das selber nicht frisieren.
0: Also Christoph, du gehst sicher nach Basel Haare schneiden.
4: Wenn es die Zeit erlaubt.
0: Martin, gehst du auf Basel mal zur Sarah Cengo Haare schneiden?
2: Ja, das ist noch nicht geplant bis jetzt, aber wir wissen nicht, ich habe lange Haare, Frauenfrisur, das kann Sarah sicher sehr gut, ja.
0: Gut.
1: Wir machen dir ein Büsschen, dann gibt es vielleicht Mengenrabot.
3: Ja. Genau, ja, ich will fast keine Haare haben.
0: Du, Sarah,
3: fast gratis.
0: Oh, du bist unter uns zwei. Danke vielmals, dass du so kurzfristig zu diesem Interview zugesagt hast hier bei Radio Bern und bei deinem Radio im Wallis. Wir sind zwar ein kleiner Radiosender, aber du hast ja gesagt.
1: Sehr gerne, danke vielmals für die Anfrage und weiterhin toi toi toi und viele Zuhörerinnen und Zuhörer, die euch gerne hören.
0: Und Schlusswort macht jetzt Tanja, die letztes Jahr an Weihnachten im Koma war und die Wetter etwas ganz Weniges auf den Weg geben.
6: Also, ich wünsche eine gute Gesundheit und deinen Tieren alles Gute.
1: Das kann ich nur zurückgeben und toi toi toi für alle eure Vorhaben.
0: Sarah Jane, wir kommen gleich ein bisschen in Tränen jetzt. Danke vielmals und wir hören noch den Titel an, der uns allen so gefällt. Du bist mein Kompass. Sarah Jane, danke vielmals und komm mal auf Bern. Komm uns, der Niklaus, Madeleine zeigen dir die ganze Stadt oder Kanton Bern. Tschüss, danke vielmals.
1: Vielmal. Alles Gute euch. Tschüss.
5: Merci. Tschüss. Tschüss. 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Tschüss. Danke.

0: Sensationell, det är Stenfader Sarachain här. 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Radio Berner AB, vi diser radio. Radio Zeeland. Und neu OB LPP, das ist Niederlande, Holland und natürlich Radio. Ein Schlagwort. Ja, Niklas, mein Entdecker, wie hast du jetzt die Sängerin empfunden, Sarah Jane? Bist du jetzt ehrlich, wie sie so war?
1: Also ich muss sagen, es ist wirklich ganz eine starke Persönlichkeit und vor allem auch, sie hat eine wunderbare Stimme. Das ist ganz verrückt jetzt. Wirklich, der Song jetzt richtig genossen, der jetzt da ist.
0: Genau. Ja, das ein bisschen mit dem Himmel hin und her und her. Kann man nicht vergleichen, oder? Das ist eine super Stimme. Marlin, wie war das für dich jetzt, das Gespräch? Sie nennt sich ja nicht Star. Wie war das für dich jetzt, Sarah Jay?
2: Ja, das war schön mit dir zu reden. Ich habe so cool gefunden, wie offen sie über alles geredet hat. Und man merkt auch, dass sie sich gewohnt ist, auf die Fragen Antwort zu geben. Mhm. Und es war auch sehr authentisch und freundlich, das Gespräch.
0: Was ich sehr freut hatte, gell, Tanja, als ich dich heute noch vorbereitet habe, mach doch ein Schluss-Ding, wünsche dir eine gute Gesundheit. Dann hast du mir gesagt, ja, ich weiß jetzt nicht, was sagen. Ja, das hast du auch super gemacht. Wie hast du Sarah Jane empfunden?
3: Gut.
0: Sehr gut. Küsse, wie war das bei dir gewesen?
4: Ja, sehr sympathisch, aufgestellte Frau, tatsächlich.
0: Ja, vielleicht können wir das sogar mal so mit dir mal als Konzert erleben, wer weiß.
4: Genau.
0: Oder auf das Schiff, zum Schluss mein Freund Christoph Messer, der neue Papa.
5: Ja, zum Schluss möchte ich noch sagen, auf das Schiff kann ich nicht, dann habe ich Geburtstag und die Daten rum.
0: Aber, schon wieder?
5: Ich habe natürlich Sarah Jane, habe ich, natürlich kennt aus den Medien und jetzt habe ich so einen persönlicheren Eindruck bekommen, einen kleinen tiefgründigen Eindruck und ich bin sehr beeindruckt von der Sarah Jane.
0: Das haben wir, glaube ich, alle zusammen auch hier daheim, sarahjane.ch und machen es gut. In zwei Wochen haben wir eine Frau, die im Rollstuhl ist, die mit dem Niklas, mit der Madeleine, mit uns allen berichten will. Sie hat ein Buch geschrieben und dann haben wir noch eine wunderbare Nachwuchskünstlerin. Bis in zwei Wochen, wenn es wieder heisst, Berner Schlagwerk. Chefredaktion Tanja, Mick, Marlene, hat es dir gefallen?
2: Super, merci Marlene vielmals. Amstutz. Oh, dir, Lady, für die Führung und für die interessanten Gespräche. Natürlich auch Tanja und das ganze Team, merci.
0: Mick, bist du immer noch zufrieden mit deinem Lehrling?
1: Ja, doch. Also, er kann es haben. Nein, das war eine ganz interessante Sendung. Und vor allem die Frau lernen zu kennen, ein bisschen näher mit ihr können zu reden.
0: Ja. Dann gehst du auch Haarschneider ins Baselland.
1: mit so wenig Haar? Ich weiß nicht.
0: Ja, dann hat sie ein bisschen schneller.
2: Ja, mit Sarah Zeit, Jane.
0: Dann, Küsse, hat es dir auch gefallen hier, der ja. Berner Schlagwelt?
4: Wunderbar gewesen, wie immer.
0: 517 bereits.
4: Jawohl, ja.
0: Küsse. Perfekt. Super, hast du so geholfen und daher geführt. Mein Freund, Leon, hat er schon gesungen? Dein Sohn?
5: Gesungen hat er noch nicht, aber ein bisschen umgeschreit hat er schon und gestrampelt dazu und manchmal gestrahlt oder weniger.
0: Je nachdem, und das ist eben von der Sarah Jane. Es werden wunderbar. Wunderbar. Aber jetzt hat es noch geklappt. So. Und das ist für Leon. Es ist Tränen in deinen Augen, ich weiss es. Bis in zwei Wochen, wenn es wieder heisst, Berner Schlagerwelt. Tschüss zusammen, bleib gesund daheim.

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1: Im Studio Holger Dilk. Wenn ein neues Gesetz mal schnell durch den Bundestag soll, muss die Regierung auch künftig nicht auf die Bremse treten. Das haben die Verfassungsrichter in Karlsruhe entschieden. Beschwert hatte sich ein früherer CDU-Abgeordneter. Für ihn kamen Änderungen am alten Heizungsgesetz der Ampel zu knapp. Mit einem Eilantrag hatte er damals Erfolg. Die Abstimmung wurde verschoben. Allgemeine Aussagen zum Verfahrenstempo oder ein Recht auf längere Fristen gibt das Grundgesetz aber nicht her, so das Gericht. Die Waldbrandlage in Europa bleibt angespannt. An der französischen Atlantikküste bei Bordeaux mussten mehrere Orte und Campingplätze mit tausenden Urlaubern geräumt werden. Auch in Spanien breiten sich die Feuer weiter aus. Bei Madrid wurden mehrere Gemeinden evakuiert. Beethoven oder Eisvogel, ab heute Nachmittag können die Menschen in der EU mitbestimmen, was künftig auf den Euroschein kommt. Die entscheidende Frage ist dabei Natur oder Kultur. Silas Quiring.
2: Ja genau, es gibt also zwei fertige Motivreihen, aber nur eine davon wird ab 2028 auf die Banknoten gedruckt. Gewinnt das Thema europäische Kultur, kämen neben Beethoven auch Leonardo da Vinci, Marie Curie und die legendäre Opernsängerin Maria Callas auf die Scheine. Wer sich eher in der Natur sieht, stimmt ab für Motive wie den Eisvogel, den Weißstorch und den Mauerläufer. Nach mehr als 20 Jahren sei es Zeit für ein neues Design, so die Europäische Zentralbank. Abstimmen kann man auf der EZB-Website.
1: Die Firma Köln aus Elmshorn ruft Zauberflake Schoko wegen möglicher Fremdkörper zurück. Betroffen sind 375 Gramm Packungen mit dem Mindesthaltbarkeitsdatum 17. April 2027, so Lebensmittelwarnung.de. Sie können Verletzungen oder Ersticken verursachen. Kunden bekommen ohne Kassenbon ihr Geld zurück. Die offizielle Bekanntgabe von Jürgen Klopp als Fußball-Bundestrainer rückt näher. Er könnte wohl schon morgen offiziell vorgestellt werden. Aktuell geht es noch um grünes Licht der DFB-Gremien, das gilt aber als Formsache. Zuletzt konnte sich der DFB schon mit Klopps aktuellem Arbeitgeber Red Bull einigen.
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3: Mit KI-Support. Sonne und Wolken wechseln sich gerade ab und im Osten kann es auch mal einen Schauer geben. Vereinzelt ist sogar ein kurzes Gewitter drin, sonst bleibt es oft trocken und freundlich. Am wärmsten wird's im Südwesten. Dazu liegen die Höchstwerte heute bei 19 bis 27 Grad. Morgen dann meist sonnig und trocken, maximal 20 bis 30 Grad.
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0: Guten Abend, verehrte Zuschauer. Bis 20.15 Uhr unterhält Sie das ZDF wieder mit der Hitparade. Zuvor unsere Programmübersicht. Anschließend heißt es dann, wie würden Sie entscheiden? In unserem heutigen Rechtsfall, im Urteil des Bürgers, geht es um die Situation einer Frau, die trotz einer Sterilisation ein Kind bekommt. Um 21 Uhr folgt das Heute-Journal. Der für 21.20 Uhr in Ihren Programmzeitschriften ausgedruckte Fernsehfilm »Das Dorf an der Grenze« muss wegen farbtechnischer Mängel an der Sendekopie auf einen späteren Zeitpunkt verschoben werden. Dafür bitten wir um Verständnis. Stattdessen sehen Sie in deutscher Erstaufführung den amerikanischen Spielfilm »Die Glasmenagerie« nach Tennessee Williams. Die weibliche Hauptrolle spielt Catherine Hepburn. Ab 23 Uhr, also 10 Minuten später als ursprünglich vorgesehen, Jazz im ZDF. Es spielt die George Grunz Concert Jazz Band. Heute zum Sendeschluss gegen 23.50 Uhr. Verehrte Zuschauer, Dieter Thomasek präsentiert Ihnen nun aus Berlin wieder die Hitparade.
1: 19.30 Uhr Minuten und 42 Sekunden. Hier ist Berlin. Und hier ist sie, Ihre deutsche Hitparade. Dankeschön. Herzlichen Dank. Guten Abend, meine Damen und Herren. Ganz genau unsere 119. Ausgabe der Hitparade, natürlich wie immer im ZDF. Bei der 119. Sendung, wir haben wie immer 20 Titel, die wir Ihnen sagen. 10 Interpreten sind live da. Das heißt, heute sind es 10 Titel, die live da sind, aber 19 Interpreten, rechnen Sie einmal mit bis rund 20.15 Uhr, dann werden Sie auf die Zahl 19 kommen. Alles andere sage ich Ihnen. Auf dem 20. Platz Manuel und Pony, das Lied von Manuel. Den Manuel haben Sie gesehen zum ersten Mal im vergangenen November, ganz genau am 13. November, zusammen mit Katrin, mit Katharina Valente, mit dem Titel Manuel. Und Kurt Fels hat gesagt, der Junge ist so interessant, aus dem müsste man irgendwas machen. Er hat Recht behalten, denn er ist bereits in der Verkaufszahlen-Hitparade auf dem 20. Platz gelandet. Auf dem 19. eine Interpretin, die Schallplattenproduzent und Schallplattenfirma wechselt und zum ersten Mal auftaucht in einer solchen Hitparade mit einem Titel, der heißt, ich überlebe es, ich hoffe, sie überlebt es weiter, dass sie beim nächsten Mal vielleicht live in Berlin dabei ist. Ich spreche von Dunja Reiter. Auf dem 18. Platz ein Interpret, der in der vergangenen Woche zwei große Probleme zu wälzen hatte. Problem Nummer 1, komme ich mit dem neuen Titel in die Hitparade? Schaffe ich es? Seit 4 Wochen ist er auf dem Markt. Bin ich dabei oder bin ich nicht dabei? Und zweites Problem war, wird Björn Borg, ein Freund von ihm, wird Björn Borg zum 4. Mal Wimbledon-Sieger? Beides klappte. Bernhard Brink von 0 auf 18. Und der Titel frei und abgebrannt. Von 0 auf den 18. Tabellenrang. Das war Bernhard Brink. Frei ist sie ganz sicher, abgebrannt, das glauben wir nicht. Aber für einen Cent kann man natürlich nicht an die Spree reisen. Man braucht dafür schon ein bisschen mehr. Wir haben angenommen, dass sie ein bisschen mehr für ihre deutschen Fans übrig hat. Auch diesmal ist sie leider nicht dabei. Auf 17 Nana Mouskouri. Auf dem 16. Platz zum 3. Mal dabei ein Mann, den Sie jetzt zum 3. Mal sehen, mit dem Titel LMAA. Er ist Kusentracker, so heißt das in Norddeutschland. In Segeberg, er ist Zahnarzt und heute steht an seiner Praxis dran, Zahnarzt ist in Berlin. LMA und das ist Günther Willumeit zum 3. Mal bei uns dabei, damit zum letzten Mal mit diesem Titel.
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1: LMAA, das war auf dem 16. Platz, diesmal dreimal bei uns in Berlin gewesen. Günter Willumeiter, nicht nur Sänger ist, der nicht nur Zahnarzt ist, der auch noch ein hervorragender Komiker ist. Die Figur des Piepenbring verkörpert er herrlich, natürlich eine norddeutsche Figur. Das geht dann so ein bisschen richtig schön so über die Runden, nicht? Und das kann er unheimlich vertellen, wie das so schön heißt. Meine Damen und Herren, wir bleiben in Norddeutschland. Eigentlich ein Regionalschlager, der plötzlich durch die Verkaufszahlen-Hitparade enorm nach oben schnellte. König Fußball hat ihn dorthin geschossen, wo er heute steht. Dieser Stefan Hallberg mit der Frage, wer ist deutscher Meister? Die Antwort ist ganz klar, HSV!

Wer ist deutscher Meister? Antwort: der Hamburger Sportverein. Von Stefan Heilberger auf dem 15. Platz landete und das vor null ein schlechter Tabellenplatz, sicherlich für einen Fußballverein, aber sicherlich ein guter Tabellenplatz für einen Interpreten in einer Verkaufszahlen-Hitparade. Weiter mit dem 14. Platz. Der Vogel der Nacht blieb stehen auf dem 14. Er flatterte und schaute von oben auf eine zauberhafte junge Dame. Vielleicht flog er deswegen nicht weiter auf einen vorderen Platz. Er schaute auf und Sie schauen jetzt auf Paola aus der Schweiz mit 14 und Vogel der Nacht.

zweimal 14, was heißt noch eine Chance für Berlin mit dem Titel Vogel der Nacht. Auf dem 13. Platz immer noch ein langzeitiger Spitzenreiter, nämlich Blue Bayou und noch einmal Paola. Ach so, nein, nein, ich will keinesfalls Western-Darsteller werden. Ich wollte Ihnen nur sagen, dieser Hut gehört nicht mir. Den habe ich rechtmäßig für ein paar Sekunden erwerben dürfen von einem Kollegen, den Sie ganz sicher kennen, wenn ich sage, das ist der Cisco von Truckstop, die kommen gleich. Aber der Cisco hatte eine wunderschöne Gitarre, an der er sehr gehangen hat. Viele Erinnerungen hingen daran und auf dem Griffbrett lag in Perlmutt eingelegt der Name Cisco. Sie wurde ihm gestohlen und falls Sie wissen, wer sie hat oder falls irgendjemand sie unrechtmäßig erworben hat, es wäre nicht schöner, als wenn er sie zurückbekommen würde. Wir möchten da ein bisschen helfen und falls Sie wissen, wer sie hat, vielleicht schreiben Sie ihm. Die Adresse ist später eingeblendet. In der Zwischenzeit, take it easy, altes Cisco, altes Haus. Das ist der 12. Platz und Truckstop.

Das war Truckstop mit dem Titel Take It Easy. Altes Haus ein bisschen chiskanisiert. Am Schluss chingiskanisiert. Am Schluss mit Hu. Ha. Meine Damen und Herren, das war der 12. Wir kommen zum 11. Platz. Auch dort keine Veränderung. Zweimal auf 11 geblieben. Der Titel Herz aus Glas. Sie alle wissen, wenn Sie beim letzten Mal dabei gewesen sind, wer es ist. Und Sie kennen den Titel längst aus vielen anderen Rundfunk-Hitparaden. Viele Kollegen haben den Titel schon lange gespielt. Jetzt auf dem 11. Platz in der Verkaufszahlen-Hitparade zum zweiten Mal aufgetaucht. Unsere entzückende Kollegin aus Berlin, die kleine Berlinerin, das ist unsere Marianne. Die Rosenberg, Marianne Rosenberg auf 11.

0: Das war Herz aus Glas, Marianne Rosenberg, auf dem 11. Platz und das zum zweiten Mal. 10. Platz, Timmy und der Hamster, 9. Platz, und das ist eigentlich eine Sensation. Am 31. März waren sie auf dem 4. Platz beim Grand Prix. Austragungsort war Jerusalem, war Israel. Zurzeit übrigens der Titel Genghis Khan auf dem 1. Platz in Israel, nicht nur dort, in vielen anderen Ländern in Europa, auch in außereuropäischen Ländern. Ein erfolgreicher Titel, ein 4. Platz für die bundesrepublikanischen Farben. Nun, ein neuer Titel vor 16 Tagen erst veröffentlicht, heißt Moskau im Hinblick auf die Olympiade im kommenden Jahr. Moskau und Genghis Khan in 16 Tagen von 0 auf den 9. Platz. Titel Moskau, enorm, was Sie gearbeitet haben. Aber das hat sich ausgezahlt, denn der Erfolg gibt Ihnen recht. Moskau und Genghis Khan auf dem 9. Platz. Auf dem 8. Platz Karel Gott und Babitschka, auf dem 7. Howard Carpendale. Sagt nicht, es war einmal. Karel war zweimal in Berlin, einmal fehlte er, entschuldigt, denn er war zum Festival in Nashville. Guten Abend, Herr Bartels. Herr Bartels, Sie singen nicht, aber Sie haben etwas gemacht, über das man viel spricht in Deutschland, Gott sei Dank spricht. Ich möchte das ganze Gespräch eigentlich beginnen mit den Worten, wenn man viel unterwegs ist, wie auch ich zurzeit, stellt man eigentlich drei Dinge auf unseren Autobahnen fest. Erstens muss irgendeiner da sein, der immer genau ausrechnet, wann Urlaubszeit ist, dann sind nämlich Baustellen da. Zweitens muss irgendjemand da sein, der die Parole ausgegeben hat, man muss links fahren, um Gottes Willen keinen vorbeilassen. Und drittens, jetzt kommt das erste Erfreuliche von der ganzen Geschichte, haben sehr viele Menschen ein Herz für Kinder. Das sieht man auf sehr vielen Heckscheiben, auf sehr vielen Kofferklappen. Und das ist eine Aktion, die Sie, Herr Bartels, ins Leben gerufen haben, zusammen mit Ihrer Zeitung.
1: Ja, das ist eine Aktion der Bild-Zeitung. Hinter diesen Herzen, lieber Dieter Thomas Heck, stecken 1350 Kinder, die im letzten Jahr auf Deutschlandstraßen gestorben sind, und 60.000, die verletzt wurden.
0: Eine erschreckende Zahl, nicht?
1: Das ist eine wirklich traurige Zahl. Mit dieser Zahl rangiert die Bundesrepublik in der Weltrangliste, wenn man diese makabere Bezeichnung mal so benutzen darf, ganz weit vorn. Die Bild-Zeitung hat sich mit vielen, vielen anderen Institutionen, unter anderem mit dem Deutschen Verkehrssicherheitsrat und dem ADAC, aber auch mit dem Verkehrsministerium vorgenommen, diese traurige Bilanz zu verändern. Wir appellieren jeden Tag an die 12 Millionen Leser unserer Zeitung, etwas für die Kinder zu tun, Herz zu zeigen, auf die Kinder zu achten. Wir versuchen, Bewusstsein zu wecken mit vielen, vielen Aktionen. Wir machen Verkehrsunterricht auf den Straßen, wir machen Verkehrsspiele in der Zeitung, wir appellieren an die Autofahrer in ganz bestimmten Aktionen, eine Fülle von Aktivitäten. Wir werden in 2 Wochen in den 6 größten deutschen Städten auf die Straßen gehen, werden Verkehrskindergärten in den Städten abhalten und so weiter.
0: Eine Aktion, die man nur unterstützen kann, auch wenn ein bisschen viel Werbung drin war. Ich finde, meine Damen und Herren, hier geht es nicht um Werbung, hier geht es nicht um eine Zeitung, hier geht es ganz einfach um die Tatsache, dass man hier etwas tun muss. Denn 60.000 verletzte Kinder, 1350 tote Kinder, ist eine erschreckende Bilanz. Und wenn eben Sie, Herr Bartels, sagten, Weltrangliste, dann muss man nur eines sagen, das ist ein Rekord, den wir wirklich nicht halten sollten. Und ich bin der Meinung, hervorragend, dass sich jemand darum kümmert.
1: Ich glaube, wir sind alle aufgerufen. Und ich danke auch an dieser Stelle dem ZDF, dass sich nicht zum ersten Mal in dieser Weise für diese Aktion stark gemacht hat. Ich danke allen, die sich bisher daran beteiligt haben. Und es werden sich noch viele beteiligen müssen. Die gesamte Gesellschaft, die gesamte

0: Bevölkerung kann es nicht auf sich sitzen lassen, dass so viele Kinder verunglücken auf der Straße.
1: Peter, ich muss Sie jetzt unterbrechen, ich muss wieder ein bisschen auf die Zeit achten, aber wir wollten die Zeit dafür haben, meine Damen und Herren, weil wir es für ein wichtiges Thema halten. Wir kommen jetzt zu Andrea Jürgens, die den Titel singen wird. Das war der Grund, dass wir Herrn Bartels eingeladen haben. Sie singt den Titel Ein Herz für Kinder und kam damit von null auf den sechsten Platz. Viel Spaß mit Andrea. Andrea Jürgens von null auf sechs, Ein Herz für Kinder.

0: Ein Herz für Kinder. Das war Andrea Jürgens. Und ein Herz für Kinder sollten eigentlich alle Verkehrsteilnehmer und alle Menschen haben. Und ich hoffe, Herr Hoppe, falls Sie Auto fahren, Sie haben auch ein Herz für Kinder.
1: Ja, ich habe ein Herz für Kinder.
0: Haben Sie schon ein Herz für Kinder, das Zeichen an Ihrer Heckscheibe oder an der Kofferklappe?
1: Nein, bis jetzt noch nicht.
0: Dann darf ich Ihnen eine Freude machen. Das gibt sehr wenig davon. Gibt zurzeit 9 Millionen auf deutschen Straßen. Das reicht natürlich nicht aus. Ich wollte es Ihnen geben, so sieht das Ganze aus. Ein Herz für Kinder. Das schenke ich Ihnen oder soll ich Ihre Gattin schenken? Verlieren Sie sowas immer?
1: Nein, verliere ich nicht.
0: Liebe Frau Hoppe, was für ein Sternbild sind Sie?
2: Schütze.
0: Und was sind Sie?
1: Zwilling.
0: Schütze und Zwilling. Nun reden ja viele Menschen und sagen, Schütze und Zwilling geht. Und die anderen sagen, Jungfrau und Steinbock. Bei mir ist das zum Beispiel so, geht hervorragend. Geht denn Schütze und Zwilling zusammen?
2: Ja.
0: Oder gibt es so Dinge, wo Sie sagen, na, also das lässt der auch nie? Oh, ich habe ein wundes Thema gepackt. Na, Frau Hoppe.
2: Doch.
0: Gucken Sie mich mal nur an. Gucken Sie ihn mal gar nicht an, sonst blinzelt er ihn zu und macht immer so.
2: Doch, es geht.
0: Ja, ist denn, wie lange kennen Sie sich jetzt?
2: 2 Jahre.
0: Verheiratet 2 Jahre?
2: Ja.
0: Und wie lange kennen Sie sich vorher schon?
2: 2, 3 Vierteljahre.
0: Gibt es denn irgendwas, wo Sie sagen, also das hat er in der ganzen Zeit noch nie gelassen?
2: Etwas penibel.
0: Sind Sie penibel? Wie äußert sich das bei Ihnen?
1: Aufräumwut.
0: Die Aufräumwut. Wie ist das? Er kommt nach Hause und sagt, warum steht denn um Gottes Willen die Milchkanne von heute Morgen noch da?
2: Nein, so nicht.
0: Nein, wie macht er denn das? Na? Staublappen, hat er eben gesagt. Was ist mit dem Staublappen, um Gottes Willen?
1: Ja, jeden Fussel, den ich sehe, meine ich, manchmal müsste ich weg.
0: Na? So ein bisschen pütscherig, sagt man in Hamburg, nicht? Ein bisschen pütscherig. Also, waren Sie mal bei der Bundeswehr?
1: Ja.
0: Also der Spieß, der morgens kommt und sagt, Staub gewischt? Überhaupt nichts. Gucken Sie mal hier. Hey, Frau, was ist denn los hier? Alles voll Staub hier. So ist er nicht, nicht?
2: Nee,
0: er ist sonst ganz lieb, nicht?
2: Ja.
0: Prima. Gut. So, man zeigt mir jetzt gerade, ich habe schon wieder ein bisschen mit der Zeit. Nein, 20.06 Uhr und 19 Sekunden haben wir jetzt. Gut, dann muss ich jetzt zum nächsten Titel kommen. Wenn Sie hier sitzen möchten, meine Damen und Herren, schreiben Sie uns eine Postkarte ganz einfach an das ZDF. Kennwort Hitparade 65 Mainz 500. Familie Hoppe war heute zu Gast. Sie grüßen natürlich alle, die Sie jetzt gesehen haben. Sie bitte ebenfalls.
1: Ja, ich grüße alle Freunde und Bekannten, besonders meine Mutter in Köln, meine Schwiegereltern in Bad Sebo.
0: Hervorragend. Und die Kollegen haben sich gefreut,
1: ja,
0: dass sie hier gewesen sind, nicht?
1: Auf jeden Fall, ja.
0: Prima. Gut, also Adresse noch einmal ZDF, Kennwort Hitparade 65 Mainz 500. Noch etwas ganz schnell, auch wenn man mich hetzt. Ich muss es ganz schnell sagen, weil ich es schön finde, dass irgendwas geklappt zu haben scheint. Frau Goldfarber aus Spandau hat Siskos Gitarre. Frau Goldfarber aus Spandau hat die Gitarre von Cisco. Woher sie sie hat, hat sie uns leider nicht gesagt. Aber wir haben das Gefühl, wir sind der Gitarre auf der Spur. Jetzt einem weiteren Hit auf der Spur, den Sie alle kennen. Wir haben längst darüber gesprochen. Chinggis Khan und die Gruppe Chinggis Khan auf dem 3. Platz. Und das hatten Sie getippt. Hier ist Ihre Nummer 3. Ja.

0: Kahn, 2x1, heute 3, ein Riesenhit einer Gruppe, die aus dem Boden gestampft wurde, von Ralf Siegel, heute auf dem 3. Tabellenrang. Und Ihnen, meine Damen und Herren, muss ich ganz kurz nachtragen, was ich zwischendurch durch unser Gespräch mit unserem Zuschauer vergessen hatte. Auf dem 5. Platz Frank Zander und Captain Starlight. Auf dem 4. war Johnny Hill mit dem Titel Ruf Teddybär 1-4. Der Johnny möge es mir verzeihen, vor allen Dingen seine Fans, dass ich beim letzten Mal ins letzte Wort reingesprochen habe. Es war ein Hörfehler. Ich konnte drüben in der Ecke das nicht so gut verstehen. Ich hoffe, seine Fans verzeihen es mir. 3, wie gesagt, eben gerade gehört. Dankeschön, lieber Pit Weyrich. Ich höre, wir haben wieder ein bisschen Zeitnot. 3. Platz war Genghis Khan. 2. Platz Peter Alexander. Er dreht zurzeit seine Show in Düsseldorf. Toi, toi, toi. Dafür daher heute nicht bei uns zu Gast. Auf dem 1. Platz Peter Maffay. Neuer Tabellenreiter, neuer Spitzenreiter. So bist du, Peter Maffay.
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0: Peter Maffay, Ihre neue Nummer 1 in der Verkaufshitparade im ZDF mit dem Titel So bist du. Das, meine Damen und Herren, war zum 119. Mal aus Berlin Ihre deutsche Hitparade. Kamera Klaus Farb, Jens Jüttner, Sepp Jürgen Braune, Werner Grabs, Frank Fegg und Christoph Vieras. Bildschnitt Ingeborg Marx, technische Leitung Ralf Grobecker, Bildschnitt Bernd Lütke, Ton Dieter Miklas, Szenenbild Joachim Tschatschenga, Produktion Hox Semprich, Redaktion Gundula Walter, die Regie hatte Pet Weirich. Wir, meine Damen und Herren, würden uns freuen, wenn Sie beim nächsten Mal wieder dabei sind. Bis dahin alles Gute für Sie und auf Wiederschauen. Das war eine Sendung Ihres ZDF.
1: Samstag, 18. Januar 1969, 19.30 Uhr und 41 Sekunden. Hier ist Berlin.
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Kavila mit Sommerregen. Herzlich willkommen zu einer weiteren Ausgabe von meinem zweistündigen Musikprogramm. Dazu wünsche ich euch schon viel Vergnügen und wir machen gerade weiter mit Sabrina Hogue. Ich bin nicht dick. Dakota Lane, Lonely Satellite. Alina, tanz dich frei. Du aware, schon so lange. Und Tammy mit Heid, dieser gute Tag.

Dora mit «Du gibst mir Flügel» ist das gewesen. Und weiter macht La Lorena, «Der Sommer, er ist da», Edwina de Puder, «Geh nicht heute Nacht», Kimi, «Bitter», «More, more, more» und Ryan Benders, «Evergreen». Und Cory and the Wackles mit «Jukebox».

Dalia und Gruppo Maximo Grado, Aqui es mi lugar. Und wieder macht Mario Monti, Amore mio, mein Leben. Manuela Lorenz, komm und küss mich, Carasson. Peter Sebastian, früher war nicht alles besser. Martina Kaiser, Good Love, One Way for Rework. Und Jason James, Fancy Limousine.

Dominique and the Diamonds mit Girl I Used to Know. The Blau Boys machen weiter mit Dollar Mama Daddy. Linda Chorizo, Never Lucky in Love. Martin Morgan, Jetzt oder Nie. Die Rodensteiner, Ciao Ciao Amore. Und Frank Storm mit Herz in Seenot.

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Und weiter geht's mit Manuel Spitzer, Wandertag und Manuela, SOS, Philipp Kaiser, Halt mich fest, Burkhard Payne, Urlaubsträume und Starkey, bei dir sein.

Uli Bastian mit Nah am Feuer. Und weiter geht's mit Grammys, Cheesecake, California, Aids Becker, Mar Alcier Starks, Torch Grat, Rolf Wegmann und Dennis Schönemann, ein Leben auf Tour, Emmaline, They Can't Take That Away From Me.

Und damit sind wir auch schon wieder am Ende von meiner heutigen zweistündigen Musiksendung. Ich danke fürs Zuhören. Geniessen weiterhin den schönen Sommer. Bis gleich wieder, euer Rolf Wegmann.

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Hallo Marianne Perl mit «Irgendwo». Herzlich willkommen zu einer weiteren Ausgabe von meinem zweistündigen Musikprogramm. Dazu wünsche ich jetzt schon viel Spass und wir machen gerade weiter mit «Honey Girl», «Hey Cowboy», «Nomi Stern» mit «Ich leb, wie es mir gefällt», «Emmaline» mit «Quite Like Me», «Petra Frey», «Was mal Liebe war» und «Franziska», «Flimmende Straßen».

Bianca mit Aus dem Takt. Und wieder geht's mit Besi, Jeder Tag, Katrin Seebacher, Sotto il Sole, Dora, Ich Pulk, Van Dag de Dag, Okio Chasso, You Cheatin' Hort, Bert Bianca, Place of Rock and Roll,

Wenn McDonald mit Kiss Me, Honey, Honey, Kiss Me. Und wieder macht Lisa Delbo, zwei kleine Italiener. Wanderlei Rodrigo mit Arica, Eo Pobre DJ Dance. Annie Marie, verlieb mich grad. Damiano Maiolini, schönste Nacht mit dir. Und D&G, Happy Wife, Happy Life.

Und da sind wir beim Helmut Hussler gewesen, mit «Mehr geliebt als gedacht». Und wieder geht's mit Susi Cori, «Me, Myself and I», «Wat was dann Sorges» mit «Stop Tight», «Jocelyn Damara, El Primer», «Beso que nos dinos», «Rock'n'Roll Boys», «Never too old to rock'n'roll», und schließlich Rolf Wegmann mit «Hüttenparty».

Annie Mendes mit Vestido de Seda haben wir gehört. Frances Madden macht wieder mit Paris Melody. Die Wolkenstürmer, wir stürmen durch die Wolken. Alesha zwischen deinen Zeilen. Rosa Weiss mit Vielleicht. Und Claudia Lino mit Plan A.

Kiss Me, My First Kiss, Rosa, haben wir gehört von Sternenregen. Und wieder geht's mit dem Vorbeiern. Du bist mein Sommergirl. Vanessa Maria, Applaus, Applaus, Applaus. Laura Aston, Speed of Love. The Refreshments mit GNT. Und Simon Kettler mit dem DJ in die Nacht. Und Phänomen, ich verspreche dir nichts und gebe dir alles.

Und mit Phänomen gehen wir in den Endspurt von meiner heutigen Sendung. Ich hoffe, ihr habt Spass daran. Bedanke mich fürs Zuhören und freue mich auf ein Wiederhören. Bis gleich wieder, euer Rolf Wegmann.

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1: Im Studio Immekasten. 890 Millionen Euro muss Google blechen. Die EU-Kommission brummt dem Internetriesen diese Strafe wegen Wettbewerbsverstößen auf. Unter anderem geht es darum, dass Google seine eigenen Dienste bei Suchanfragen bevorteilt. Spannend ist jetzt, wie Donald Trump reagiert. Der US-Präsident hatte Brüssel gedroht, dass er solche Strafen wie Zölle wertet und mit Gegenzöllen reagieren will. Dazu sagt Moritz Krämer, Chefvolkswirt der Landesbank Baden-Württemberg bei NTV.
2: Bei seinen Tech-Freunden, da guckt er schon genau hin. Letztes Jahr gab es ja schon mal eine Strafe gegen Google kartellrechtlich, ich glaube, waren 3 Milliarden oder irgendwie sowas. Da hat er auch gleich mit 9 Zöllen gedroht. Also er nimmt das sehr persönlich und das wird ihn sicherlich jetzt nicht besänftigen.
1: Nach einem Messerangriff in einer Bank in Regensburg ist ein Mann seinen schweren Verletzungen erlegen. Der Täter befindet sich noch mit weiteren Menschen in dem Gebäude, heißt es von der Polizei. Das Motiv für die Attacke ist bislang unklar. Die Polizei ist vor Ort im Großeinsatz. In vielen beliebten Urlaubsregionen in Europa lodern weiter Waldbrände. Wegen eines Feuers in Bordeaux im Südwesten Frankreichs mussten mittlerweile 20.000 Menschen in Sicherheit gebracht werden. Unter anderem haben die Behörden mehrere Campingplätze geräumt. Bei den Bränden starben auch 2 französische Feuerwehrleute. Auch in Spanien breiten sich die Feuer weiter aus. Bei Madrid wurden mehrere Gemeinden evakuiert. Und auch auf der italienischen Insel Sizilien kämpfen Feuerwehrleute gegen Waldbrände. Seit dem Wochenende sind es über 1.000. US-Präsident Trump knüpft das Atomabkommen mit Saudi-Arabien jetzt an Bedingungen. Er fordert nun von dem Golfstaat die Anerkennung Israels. Offiziell geht es bei dem Deal um zivile Energie. Experten warnen aber, dass Saudi-Arabien damit langfristig auf dem Weg zur Atommacht sein könnte.
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3: Mit KI-Support. Wolkig ist es heute Abend vor allem im Norden und Nordwesten. Sonst zeigt sich oft noch die Sonne. Im Osten kann ab und zu noch ein Schauer durchziehen, der dann nachlässt. In der Nacht sinken die Temperaturen auf 13 bis 6 Grad. Morgen bleibt es meist trocken mit viel Sonne und die Höchstwerte gehen je nach Ecke rauf bis 30 Grad.

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0: 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Du, Markus Merz.
1: Ja.
0: Du machst schon Technik, gell?
1: Genau.
0: Herzlich willkommen hier in der Sendung.
1: Oh, willkommen, merci vielmals. Hallo zusammen.
0: Dann begrüßen wir zuerst die Damen, und zwar Madeleine Amstutz. Sally, Madeleine, hoi.
2: Hallo Lady, hallo zusammen, liebe Zuhörerinnen und Zuhörer. Geschätztes Team, schön, sind wir rum da.
0: Schön bist du da, und wir haben eine grosse Überraschung. Aber zuerst begrüße ich meine Frau, Tanja Lederach.
3: Hallo zusammen.
0: Sani, Tanja.
3: Hallo zusammen.
0: Christoph, herzlich willkommen. Christoph Messerli, DJ Lord.
4: Liebe Lady, hallo. Ciao zusammen, grüß euch miteinander draussen an den Radiogeräten.
0: Und wir nehmen ein kleines Liedli-Song, ein Kindli-Song, aber wir werden jetzt damit vernehmen.
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0: Ja, die Musik hat ein bisschen abgebrochen, ja, die Kindermusik. Du, aber Madeleine, irgendetwas ist doch anders, sowieso in dieser Sendung. Ich sehe deine leuchtenden Augen und irgendetwas ist anders geworden. Was ist genau passiert?
2: Ja, wir hatten vorhin ein gemütliches Zusammentreffen und ganz interessante, schöne und erfreuliche News erfahren.
0: Christoph, was ist passiert? Also, du lachst so in der Berner Schlagwelt Nummer 516, mein Freund. Ich weiss, ihr kommt hier eine Woche nach Italien, ihr geht auf Mailand shoppen. Aber was machen? Was ist genau passiert?
4: Ja, ich habe euch vorher bei mir daheim empfangen. Vielleicht das Mikrofon noch etwas lauter machen.
0: Genau, man muss das immer ein bisschen...
4: Ja, jetzt bin ich, glaube ich, bin ich drauf. Gehört bei mir gut?
0: Ja, ja, es ist, glaube ich, nicht schlecht jetzt.
4: Also, ja, der kann euch vorher bei mir daheim zu empfangen. Lady, Madeleine, Tanja, Küsse. Sie waren vorher bei mir daheim zum Mittagessen. Und wir haben sehr schön viel geredet. Und ich habe auch noch ein bisschen etwas... Ich konnte aus meinem Leben erzählen, meinen Freunden und Freundinnen. Und es ist so, dass ich Papa geworden am 21. Mai in diesem Jahr.
2: Ganz, ganz herzliche Gratulation, Christoph.
0: Herzliche Gratulation, das hat mir ja fast
1: genau. Ein bisschen... herzliche Gratulation.
4: Von Herzen
0: übersteuert.
2: Und wir wünschen dir im Juni und der ganzen Familie natürlich nur das Beste. Gute Gesundheit, viele schöne Momente und alles Gute.
4: Merci vielmals, danke sehr, liebe Madeleine.
0: Und natürlich haben wir etwas parat gemacht. Und zwar für die. Und natürlich, wie heisst das Kind? Das will man doch noch wissen.
4: Der erste Vorname ist Leon.
0: Leon.
4: Ja.
0: Gut, also dann haben wir jetzt, wenn schon, Berner Schlagwelt gesichert. He?
4: Die nächste Generation kommt.
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0: Ja, mein Freund Christoph Messerli, ich sehe doch bei dir ein bisschen Tränen in den Augen. Freudentränen.
1: Ja, Freudentränen, und zwar grosse Freudentränen, ganz grosse.
0: Ja, das, wie ist das für euch, meine Freundinnen und Freunde, Madeleine, was du das heute hast vernommen?
2: Ja, das ist sehr schön. Ich mag das dem Christoph gönnen. Es ist sehr schön, so einen flotten Junior dürfen zu haben. Ein ganz schönes Kärtchen haben wir gesehen und Bildchen von ihm. Das ist wirklich ein Freudentag heute.
0: Tanja, wie ist das für dich? Auch du hast gelacht, hast Freude gehabt.
3: Ja, sehr herzig.
0: Der Leon, hä?
3: Ja.
0: Mhm. Und was wünschst du ihm auf den Weg? Leon?
3: Gute Gesundheit.
0: Markus, küsse.
4: Ja, ja.
0: Auch bei dir habe ich ein bisschen Tränen gesehen, nicht nur bei mir.
4: Nein,
0: ist das für dich gewesen, wo unser Freund, der Christoph Messerli, das erzählt
4: ganz,
0: hat?
4: Schöner Augenblick gewesen, auf jeden Fall. Ja. Ich wünsche nur alles Beste, natürlich. Ja.
0: Und ich wünsche Leon alles, alles Gute. Und natürlich auch deiner Frau, Christoph. Und dir Hut ab.
1: Merci vielmals, danke sehr. An dieser Stelle möchte ich kurz ein Kärtchen vorlesen, das ich am Leon gemacht habe, zu seiner Geburt. Und auf dem Kärtchen heisst es: Willkommen auf der Welt, Leon Huysen. Du bist unser grösstes Glück, unser kleines Wunder und die Erfüllung unserer Träume. Der Leon Huysen ist geboren am 21. Mai 2026, am Morgen um 10:30 in Hanoi, Vietnam.
0: Super.
1: 3,5 Kilo war er, 51 cm gross, 34 cm Kopfumfang. Auf dem Kärtchen heisst Unger, in Liebe deiner Eltern. Bui Milin, Messerli Christoph Dominik.
0: Ja, du hast ja noch unser Film gezeigt, das müssen wir jetzt nicht gerade über den Sender alles erzählen, aber es war eine wunderschöne Feier gewesen. Heiratet ihr ja in Kürze in Vietnam, der seid glaube ich schon geheiratet, aber ja. Es gibt ja noch das Fest.
1: Ja, und das war Ende Jahr.
0: Ende Jahr.
1: Also sprich etwa Dezember.
0: Also können wir gerade eine Berner Schlagerwelt-Fanreise dorthin machen, oder?
1: Ja.
0: Theoretisch.
1: Theoretisch, ja.
0: Aber das machen wir auch. Wir tun den aufrufen und dann kann man ja nachher Flugtickets buchen und das Ganze. Ja, bevor dass wir probieren, ein Interview zu organisieren mit einem sehr bekannten Künstler, komme ich zum Thema Italien. Ja, Madeleine, was denkst du, wenn du an Italien denkst?
2: Ja, Ferien sicher, Strand, gutes Essen, gutes Trinken,
0: etwas anderes. An welches Essen zum Beispiel?
2: Pasta, Pizza, natürlich italienische Küche. Risotto habe ich auch gerne.
0: Tanja, du warst ja gerade in Italien im Camping Lido Verbano. Was hast du so gerne in Italien?
3: Der Parmesan-Käse.
0: Und du, Christoph?
1: Ja, also ich habe gerne zum Beispiel Pizza mit Rucola drauf. Das ist wirklich etwas, was ich... Die ich sehr gerne bekommen habe, die ich aber das erste Mal in der Schweiz gegessen habe, in einem Restaurant.
0: Mhm.
1: Ich sage jetzt nicht wo, weil wir dürfen keine Werbung machen hier. Aber das habe ich sehr gerne, so Sachen, so wirklich typisch italienische Sachen. Ja.
0: Ja, Cosa, du hast ja sicher italienische Gedanken.
4: Ja, das ist eben vor allem zu essen. Ich habe gerne noch das Handy da vom Christoph im Hintergrund. Polenta zum Beispiel, das ist also etwas Feines.
0: Ja, das habe ich auch gerne. Ja. Habt ihr eigentlich gewusst, wenn man in Italien Spaghetti schneidet, wirst du fast in die Kiste geschossen? Oder zum Beispiel, wenn Pizza Hawaii gibt es nicht.
4: Ja.
0: Wir waren darum vor kurzem so in einem Camping Lido Verbano gewesen, und jetzt habt ihr alle zusammen auch Säusli gebucht, die ganze Woche. Und da sind wir mit dem Markus Käser aus dem Martinsheim der gewesen. Und dort ist fast ein Wunder passiert, nicht nur fast. Er hat alles allein machen. Er ist ja in einem Rollstuhl. Also in der Schweiz hat der Markus Käser fast nichts machen. Dort ist er allein auf das WC, hat allein am Morgen um 4 Uhr das Getränk rausgenommen. Gell, Tanja? Es war also wirklich ein Wunder gewesen.
3: Ja.
0: Wie findet ihr jetzt das im Studio?
2: Ja, das ist natürlich sehr schön. Die gute Luft dort, oder ich weiß nicht, ob ihr ihn so gut positiv beeinflusst habt.
0: Und ich hatte die Idee gehabt, den Olaf oder Flippers ein bisschen zu inspirieren, oder besser gesagt, sein Kollege Uwe Busse. Und da gibt es ein Lied, No Problema. Und da hören wir jetzt sicher.
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0: Markus Käser. Servus Papa, ich grüße dich hier alle zusammen aus dem Studio aus Bern.

0: Es hat ein bisschen pfiffen. No Problema. Aber das gibt es ja auch in Italien. Gell? Christoph Messerli, gratuliere noch einmal, mein Freund.
1: Merci vielmals, danke schön.
0: Viele, viele Freudentränen gehabt. Und das ist wirklich schön. Ja, vielleicht wird sogar Madeleine Gotte, wie ich gehört habe. Madeleine Amstutz, wir sind alle gespannt. Ja,
2: schön.
0: Wie war das eigentlich für dich gewesen?
2: Ja, ich war 4 Wochen zu Vietnam gewesen. Ich bin angereist Mitte Mai und zurückgekommen Mitte Juni. Und bin zuerst dort daheim gewesen bei uns. Und nachher sind wir nach Hanoi und sind dort im Hotel gewesen und haben eigentlich zugewartet auf Geburt. Und am 20. Mai am Abend ist es plötzlich nach Mitternacht losgegangen.
0: Mhm.
2: Und dann sind wir ins Spital. Und dort sind wir nachher vorbereitet worden auf Geburt. Und die ist dann nachher am Morgen um 10:30 Uhr.
0: Halb elf?
2: Ja.
0: Aber hast du Angst gehabt? Oder deine Frau?
2: Ich habe sehr...
0: Schon ein bisschen, ja.
2: Sehr Ruhe gespürt in mir. Ich war sehr ruhig gewesen, lade ich meinem Freund.
0: Ja. Also ich hatte jetzt Angst gehabt. Mhm. Du hast irgendwie jetzt ein Nummer gedrückt. Von einem Megastar. Probierst du es noch einmal? Wir hören einen Titel. Mhm. Und zwar von den Amigos. Die Würfel sind gefallen, brand, brand neu. Und dann probierst du Marc Pircher anzuleiten.
2: Sehr gerne. Ja.
0: Marc Pircher, kennen Sie den alle zusammen hier im Studio?
3: Ja, sicher. So einen Star kennt man einfach.
0: 7 Sünden. Oder wie heisst das Lied? Ja?
3: Zum Beispiel. Und viele andere.
0: Viele
3: sind
0: andere.
3: Sind gespannt.
0: Ob er abnimmt. Probieren wir mal. Aber jetzt haben wir zuerst Amigos Tanja gesagt, sie hören Ende Jahr auf. Oh, ja, der eine von denen hat Krebs, ziemlich tödlich. Es ist die letzte CD. Und Tanja, gell, stimmt? Sie
4: ja,
0: hören.
4: Ein guter Kollege hat mir es gesagt.
0: Geniessen wir die letzte Musik von Amigos. So, Christoph, Leute, Marc Pircher ab.
2: Sehr gerne.
5: Geht

Mark Bücher, herzlich willkommen in der Berner Schlagerwelt. Hallo. Hallo Mark Bücher. Hallo Mark, es hat doch nicht genau geklappt. Die Technik ist immer dran, da zu funktionieren. Tja, so geht das immer. Live ist live. Aber ich bin schon wieder fast parat, und zwar mit Amore Mio. Hier ist er, der Mark Bücher.

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0: Hallo?
1: Die Liebe, sie spricht Italienisch.
0: Hallo?
2: Hallo, Mark Pircher, hier ist der Laddi. Es ist ein bisschen kompliziert, aber wir haben uns gefunden.
0: Jetzt höre ich dich.
2: Ja, jetzt hallo, hier ist Radio Bern, hallo.
0: Hallo, servus.
2: Und auch das Walliser Radio aus dem Oberwallis. Ja, Mark Pircher, wie geht's dir?
0: Du, mir geht's sehr gut, ich bin sehr zufrieden und bin jetzt gerade unterwegs nach Hause.
2: Nach Hause? Aha.
0: Ja, ich bin gerade unterwegs von Amerika wieder zurück in die Schweiz.
2: Also du warst in Amerika und jetzt hast du Zeit für das Schweizer Radio?
0: Ja, genau. Ich war bei der Fußball-WM. Ich habe dort einen Auftritt gemacht.
2: Ja, dann fangen wir mit dem Interview an. Es ist sensationell. Es war ja sehr kurzfristig. Du hast sogar gesagt, du kommst persönlich nach Bern im September und wo du sogar uns persönlich besuchst im Radiostudio.
0: Wenn es die Zeit erlaubt, sehr gerne.
2: Madeleine Amstutz, ich weiß, sie ist die ehemalige Grossrätin vom Kanton Bern, hat die erste Frage an dich.
3: Ja, hallo, okay. Marc. Sehr schön,
0: dass
3: wir dich hören. Das gibt ganz viele Fragen. Aber jetzt eine Anschlussfrage. Du warst in Amerika, die Schweizer haben gewonnen. Was hast du gemacht für einen Auftritt, dass das so gut herausgekommen ist?
0: Ah, mit dem hatte ich nichts zu tun, mit dem Schweizer Sieg, aber das ist natürlich super. Ich habe ja bei den Österreichern gespielt in Dallas. Die haben aber auch sensationell gut gespielt gegen Argentinien. Zwar verloren, aber auf jeden Fall ein tolles, tolles Fußballspiel. Also es war eine riesen Reise für mich, ein tolles Erlebnis.
3: Ja, das denke ich. Jetzt zu dir, erzähle uns, wie bist du zur Musik gekommen?
0: Ich habe als junger...
2: Ja, wir hören dich.
0: Als junger Bub hatte ich den Traum, dass ich Sportler werden möchte. Und wenn das mit dem Sport nichts wird, dann möchte ich Musiker werden. Und es hat sich dann eben mit 14 Jahren so ergeben, dass ich die Aufnahmeprüfung im Skigymnasium nicht bestanden habe und zugleich die Chance bekommen habe auf einen Fernsehauftritt mit meiner Harmonika. Und deswegen habe ich dann als 14-Jähriger diesen Weg eingeschlagen, den ich bis heute verfolge.
3: Ich gehe oft an das Hahnenkammrennen in Kitzbühel. Das ist natürlich deine Heimat fast. Und Skifahren natürlich auch. Aber wenn ich vom Jahrgang her schaue, Musik machst du das Leben lang. Vielleicht hast du dich doch gut entschieden oder warst du dich schon reuig?
0: Nein, also das war die richtige Entscheidung. Ich habe so viel erlebt mit meiner Musik und ich konnte mein Hobby zum Beruf machen. Und wenn man ein Hobby zum Beruf machen kann, dann ist das immer was Besonderes.
2: Meine Frau war ja letztes Jahr ziemlich lang im Koma und ein großer Fan von Mark Pircher. Sie ist die Chefredakteurin der letzten eigenständigen Schlagershow hier in der Schweiz.
0: Okay.
2: Und du warst damals vor vielen Jahren beim Calimeros Open Air in Uetendorf und dann hat meine Frau gesagt, du bist kein Plöffer, du bist am Boden geblieben und sicher hat jetzt die Chefredakteurin Tanja an dich eine Frage. Mark Pircher.
0: Ja, gerne.
4: Hallo Marc, was isst du gerne?
0: Mittlerweile ernähre ich mich sehr gesund, Gott sei Dank. Also ich liebe Obst, ich liebe Gemüse, natürlich auch Spaghetti und Nudeln. Also eigentlich querbeet, Gott sei Dank nicht mehr so einseitig wie früher.
4: Ja, danke.
2: Markus Merz, ist für dich auch eine Ehre, den Megastar Mark Pircher zu hören im Schweizer Radio.
5: Ja, hallo, genau, das freut mich sehr. Und eine Frage in Amerika wegen dem gesunden Ernähren, war das möglich dort?
0: Ja, das ist schon möglich. Also die haben sich Gott sei Dank auch weiterentwickelt, aber in erster Linie natürlich Burger und Pommes, das stimmt schon.
5: Ja, klar. Ja. Und wie lange bist du aufgetreten dort? So ein ganzes Konzert oder so?
0: Ich hatte am Sonntag nach dem Österreich-Spiel auf der Feenmeile hatte ich 40 Minuten Auftritt.
5: Wow, ja super.
0: Ja.
2: Ja, dann kommen wir zum Christoph. Er hat auch noch eine Frage, bevor dass wir einen Titel von dir einspielen, und bitte nicht aufhängen, sonst finden wir dich nicht mehr. Okay. Eine Frage noch vom Christoph. Er hat dir eine Überraschung.
6: Ja, ich bin frisch gerade Vater geworden. Ich bin frisch gebackener Vater, Papa. Und da wollte ich dich fragen, lieber Marc, oh, bist du auch Papa?
0: Ich bin auch schon Papa, sogar vierfacher Papa. Und das ist das Schönste, was es gibt, wenn man gesunde Kinder hat.
6: Ja, gratuliere.
2: Und da ist auf deinem Album ein Titel drauf, den hören wir dir jetzt an, wenn du einverstanden bist, Marc Bircher, Schutzengel.
0: Ja, genau. Das Lied vom Schutzengel. Jeder braucht einen Schutzengel, das ist gut.
2: Das passt, weil unser Christoph wurde Papa in Vietnam, das muss man noch sagen. Und wenn du mit deiner Musik nach Vietnam fliegst, dann hast du noch vietnamesische Erfolge. Hören wir mal ein. Schutzengel hier vom Marc Bircher.
0: Alles klar.
2: Und das ist ein super schöner Titel, wo vielen Menschen

0: Bergkirche, Party trifft die Seele, 35 Jahre. Und ich habe gemerkt, es sind doch drin gelaufen hier im Studio. Warum, Marc Pilcher, bist du eigentlich so menschlich geblieben? Du bist ja ein Megastar, wie viele andere, aber du bist am Boden geblieben. Warum, Marc Pilcher? Moment.
1: Kein Megastar.
0: Jetzt ist da, ja. Du bist ein Megastar. Warum bist du am Boden geblieben?
1: Weißt du, ich sehe mich überhaupt nicht als Megastar. Ich bin ein ganz normaler Tiroler, der gerne Musik macht. Und mit dem fährt man gut, wenn man einfach am Boden bleibt und nicht die Haftung unter den Füßen verliert.
0: Mhm. Meine Tanja hatte das erlebt. Du warst ja vor Jahren hier in Uetendorf bei den Calimeros. Und du warst ganz einfach. Und gestern, wo wir vom Schweizer Radio angerufen haben, hast du selber abgenommen. Es war nicht dein Manager. Und jetzt hast du sogar gesagt, du fährst vielleicht nach Vietnam zum Christoph. Gell, Christoph? Hast du wirklich Marc Pilcher im Sinn, in Vietnam zu singen?
2: Also so, ich werde Ende Jahr heiraten in Vietnam. Also geplant ist im Dezember, wo es nicht so heiß ist. Und da wollen wir in Planungen einiges realisieren. Aber ich habe jetzt noch nicht gerade so spontan entschieden, wer wie was und wer Musik macht und alles. Aber Marc Pilcher, ich bin beeindruckt von dir. Party trifft die Seele und wir werden wirklich diese Hochzeit feiern und auch Party machen. Ganz klar.
0: Die nächste.
1: Ja, das freut mich. Super.
0: Ja, siehst du, gestern hast du spontan zugesagt beim Berner Radio und dann sagen immer alle, wir Berner sind langsam. Madeleine, unsere ehemalige Grossrätin vom Kanton Bern, hat die nächste Frage sicherlich.
3: Ja, Marc, du bist wirklich sehr bekannt, sehr erfolgreich unterwegs. Erzähle uns aus deiner Sicht 2, 3 wirklich für dich berührende Momente, Auftritte, die dir viel bedeuten.
1: Ja, also mein Grundstein war sicher der Sieg beim Grand Prix der Volksmusik. Also das zu gewinnen, das war was Besonderes. Und diesen Sieg dann mit einem Riesenhit mit den 7 Sünden zu bestätigen, das war natürlich der Grundstein für meine Karriere. Also der Grand Prix-Sieg und dann noch ein halbes Jahr später einen Riesenhit zu landen.
0: Sensationell. Ja, das habe sogar ich selber noch, wo ich jung war, geschehen. Aber was ich ja als Lady gesehen habe, du warst immer wieder auf den großen Bühnen. Markus Merz, deine Frage.
4: Ja, ich wollte noch fragen, wenn du auf der Bühne bist, hast du immer die gleichen, die Setliste, passt du die an den Auftrittsort oder ist das einfach auf der Tour immer dasselbe ungefähr?
1: Nein, ganz im Gegenteil. Ich glaube, es gab noch nie einen Auftritt, der genau exakt dasselbe war wie am Tag vorher oder am Tag nachher.
4: Ja.
1: Weil ich habe einfach eine gewisse Anzahl von Liedern, das sind ungefähr 80 Lieder.
4: Ja.
1: Und die spielt man immer genau so, wie es gerade am besten passt, aber nie mit fixer Setliste.
4: Ah, super, ja.
0: Ja, Tanja, du als großer Fan von Marc Pilcher, wie ich jetzt auch geworden bin, und sogar draußen hier im Radiostudio haben sie vorhin mitgetanzt. Der Marc Pilcher weiß noch nicht, welcher Titel, aber ich werde es dann vorspielen. Hast du noch eine Frage an den Marc? Natürlich. Und da gibt es die letzte Fragerunde dann nach dem nächsten Titel.
5: Wenn du Musik spielst, ist deine Frau auch immer dabei bei den Konzerten?
1: Nein, die ist zu Hause bei der Familie, weil das ist ja meistens mit weiten Anreisen verbunden und das ist, ab und zu ist das schön, aber auf Dauer ist das sehr mühsam.
3: Ja. Du warst ja letztes Jahr am Flumserberg im Einsatz. Wo sind deine Einsätze und Auftritte und wie viele gibt es so pro Jahr?
1: Ja, es gibt jedes Jahr 115 Auftritte, also ungefähr 20, 25 in der Schweiz und der Rest ist in Österreich, Deutschland, Südtirol, Belgien. Ein Highlight dieses Jahr ist sicher das Open Air in Zofingen im August, das heitere Open Air.
0: Hm.
1: Das ist sicher ein Höhepunkt. Und dann im September ist mein Herbstfest gemeinsam mit den Paldauern. Also das wird was.
0: Oi, wann ist das? Mit den Paldauern?
1: September, am 12. September in Weggis.
0: In Weggis, da sind wir wahrscheinlich in Italien. Schade. Und du bist ja vorher noch bei uns. Ich habe dich übrigens falsch informiert. Am 5. September kannst du gerne hier ins Sendezentrum kommen.
1: Ja, wir müssen da nochmal schauen, weil ich bin da so viel unterwegs. Und da müssen wir nochmal den richtigen Termin finden, dass ich das einigermaßen verbinden kann.
0: Das werden wir finden. Aber alle sind hier in Bern und auch im Kanton Wallis am Tanzen bei folgendem Titel. Frauen ticken anders. Das ist
1: genau so.
0: Ein Erfolgstitel. Und also hört mal rein. Das ist Marc Pilcher bei Radio Bern und bei dieser Radio Wallis. Auf DAB Plus, Swisscom TV Sunrise. Hier ist er, Marc Pilcher.
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0: Madeleine.

0: Madeleine Amstutz, tickst du anders?
1: Ja, sicher. Aber grundsätzlich kann man nicht alle gleich ein bisschen Kübel tun. Aber das stimmt sicher im Inhalt. Aber dass die Frauen alle Geld ausgeben wie Heu und die Männer nicht, würde ich vielleicht nicht so pauschal sagen. Aber es gibt sicher, ja.
0: Marc Birchner, hast du diesen Text selber geschrieben?
2: Nein, meine Texte kommen alle von Wolfgang Hofer, der früher schon für den Udo Jürgens geschrieben hat. Und der schreibt mir meistens die Texte und ich mache die Musik dazu.
0: Aber sensationeller Text.
1: Ja, das ist auch schön, so Musik mit so Text, mit gutem Inhalt.
0: Ja, du siehst, es gibt immer wie mehr Fans auch hier im Kanton Bern und im Kanton Wallis bei Dies Radio.
2: Ich muss euch jetzt jedenfalls vertrösten, weil ich muss genau in 2 Minuten meinen kleinen Sohn, den Luis, von der Kita abholen. Und da muss ich pünktlich sein, sonst schimpfen sie mich.
0: Ja, dann wünschen wir dir ein gutes Abholen und bedanken uns von ganzem Herzen, dass du dir Zeit genommen hast für uns. Christoph, hast du noch ein Abschiedswort?
3: Ja, ich habe noch ein Abschiedswort, beziehungsweise eine Frage, wenn ich noch die kurz einbringen darf. Aber ich glaube nicht, aber zum Schluss. Sehr schön, dass du Papa bist und ich wünsche dir alles Gute auf deinem Weg mit deinem Sohn heute.
1: Ja, auch alles, alles Gute und wir sind gespannt auf die Highlights, die von dir weiter zu hören sind.
0: Markus Merz.
4: Ja, danke. Alles Gute und gute Abholung.
0: Tanja.
5: Tschüss. Alles Gute.
0: Also, Marc Bücher, danke vielmals. Und du hast noch zum Schluss, da bist du ja nachher noch dran, hast ein Lied gesungen, da droben im Berg ist der Herrgott daheim. Und ich war
2: genau, eines meiner Lieder von früher.
0: Genau, und den hören wir noch an. Tschüss, Marc Bircher. Danke.
2: Danke, vielmals. Alles Gute.
0: Tschüss. Ja, wie hätte er jetzt das gefunden? So ein Star hat immer Stress, gell?
1: Ja, und das ist ja schön, dass er sich Zeit nimmt, auch für die Kinder. Neben den vielen Auftritten, die wir gehört haben.
0: Ja, und wir waren ja voll. Jetzt kommen wir wieder Bandits reden, gell? Ich
4: würde sagen. Also, ich nehme
0: auch noch einen Schluck etwas reich. Also, ja, gell, manchmal ist es gell. Christoph, erzähl doch mal etwas.
3: Bandschlagerwelt, meine Damen und Herren. Auf Radio Rabe und Madeleine Witte.
0: Und Eisrabe.
3: Oh ja, genau.
0: Und Radio Bandschlagerwelt.
1: Ja, aber wir haben ein bisschen warm. Momentan ist Sommer, aber wir wollen nicht jammern. Das ist gut so.
0: Eben, jetzt kommen wir wieder zurück zu Italien. Und da bin ich mit einem so lieben Mensch gewesen. Und Tanja, er ist mit dem Rollstuhl angereist und er hat die ganze Woche der Markus Käser, der im Martinsheim zu tun wohnt, nie mehr den Rollstuhl braucht. Nie mehr. Selber zu wissen, auch selber. Und darum lassen wir jetzt gleich noch den Titel an. Da oben im Berg ist der Herrgott daheim vom Marc Bircher. Und dann musst du küssen oder Christoph schauen, ob wir gut dran sind mit der Zeit, gell? Sonst heisst es, wie bei Wetten, dass...
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1: Ja, das war unser E-Trio Life is Life mit dem Marc Percher. Gell, Marlene Amstutz?
2: Ja, das ist interessant, so mega Stars dürfen zu hören und mit ihnen zu reden.
1: Ist interessant und sie haben ein bisschen Stress. Aber was jetzt noch zum Schluss? Wir haben noch 8 Minuten Zeit. Madeleine, jetzt ist ja die Hitzewelle. Und ich frage euch alle im Studio jetzt, was machst du gegen die Hitze?
2: Ja, sicher, möglichst nicht jammern, das nützt dir auch nicht. Nein, klar ist es heiss, aber ich glaube, wir schwitzen alle ein bisschen mehr, weder sonst sicher ein bisschen am Schatten nachher, wenn es geht. Aber ich finde es auch wichtig, dass man sich ein bisschen genießt die Sommerzeit vor Temperatur, auch wenn es warm ist, dass man ein bisschen Zeit hat für Ferien, die anstehen. Das ist ja das Positive im Sommer. Und dass alle ein bisschen Zeit haben mit der Familie, mit Freunden, in die Ferien zu gehen und die Sommerzeit zu genießen.
1: Genau, du gehst ja glaub, mit uns allen zusammen auch nach Italien, du gehst wie gesagt, nach Mailand, gehst auch noch. Ja, Markus Merz, Köse, hast du dich jetzt gerne?
3: Nein, überhaupt nicht, ich bin mehr so Herbst- und Winter-Fan. Die Dreckshitze geht mir sehr auf den Senkel. Also vor allem, weil es in der Nacht auch noch so heiß ist. Das ist da so nervig.
1: Auch noch, gell? Und dann kommen noch Fliegen dazu.
3: Genau.
1: Ja, ja, das manchmal. Aber was ist es jetzt so in dieser Hitze? Also Raclette ist es sicher so.
3: Nicht wirklich. Am meisten kalte Zeug, kalte Platte oder so, wie heute Mittag ganz fein. Oder einfach, ja, leichte Sachen sollte man essen eigentlich. Und viel trinken vor allem, ja.
1: Ja, Tanja, du hast schon die Hitze nicht so gern, wie ich da mal daheim vom Fluch her gehöre. was isst du so im Sommer?
4: Kalt, Salat und so.
1: Ja, gestern hast du aber nicht kalt gegessen. Gestern Frühlingsrohe gegessen.
4: Ja, bin so kalt gegessen.
1: Aha.
3: Du hast den Salat der Meersäule weggegessen, das ist ja auch nicht nett.
4: Nein.
3: Ach so nicht, oder?
1: Ja, Christoph Messerli, unser neuer Papa. Wie hast du das empfunden, das Intro mit so einem Megastar? Marc Bricher?
5: Ja, ich bin völlig ein bisschen im Zügen. Das war gerade das Intro mit ihm persönlich.
1: Ja, und gestern hatte ich noch die Idee, die Leute hörten ja, dass ihnen so der Marc Bricher spontan ja gesagt hat.
5: Ja.
1: Und im September kommt er ja sogar hier auf Bern. Aber ob das alles funktioniert, weiß ich auch nie.
5: Ja.
1: Aber du hast es schön gefunden, gell?
5: Ja, super.
1: Ja, und du bist Papa geworden, gell?
5: Ja, ich bin Papa.
1: Und du bist Papa geworden.
5: Genau. Wunderschön.
1: Machst du dich, ich weiss, wo wir uns vor 20 Jahren kennengelernt haben, ja, zuerst muss man noch verabschieden. Merci vielmals, Madeleine Amstutz, danke.
2: Merci, Lady. Merci auch allen Zuhörerinnen und Zuhörern und eine schöne, warme Sommerzeit.
1: Bis in 2 Wochen. Vielleicht ist dann schon Schnee. Küsse. Merci vielmals.
3: Ja, merci auch. Danke fürs Zuhören. Also,
1: ich bin immer stolz auf dich und auf uns alle. Also, wir sind, Madeleine hat einen guten Satz gesagt, als wir hergefahren sind. Wir müssen Sorge haben zu unserem Berner Schlagwelt-Team und dass sie dir daheim gehören. Nehmen wir dazu. Was meint man nämlich ohne Hörerinnen und Hörer?
3: Ja, genau.
2: Das ist das Wichtigste für uns.
1: Also machen wir mal Applaus für unsere Hörerinnen und Hörer. Du, Tanja, danke vielmals, dass du bist hierher gekommen.
4: Schon recht.
1: Es hat gefallen.
4: Ja.
1: Ja, mit dem Marc Bircher ein bisschen zu blöderle ist schon etwas Spezielles. Und jetzt habt ihr ja die Handynummer auch. Dann könnt ihr ja sein Konzert mit dem Paltauer. Gut. Jetzt noch zum Schluss, Christoph.
5: Mein Freund, Lady.
1: Mein Freund.
5: Ja, zum Schluss.
1: Ich bin mal einig sprachlos. Gibt es einen Moderator, der sprachlos ist?
5: Oh mein Gott, ich glaube, das hat es noch nie gegeben.
1: Nein, das gibt es noch nicht. Merci vielmals. Und ich nehme dich jetzt hier offiziell, wir sind nicht beim Fernsehen, ein bisschen Zermi. Gratulieren, Papa.
5: Dankeschön, merci vielmals, mein Freund Ledi, das bedeutet mir sehr viel.
1: Hier live auf dem Sender und ihr, Markus Käser, daheim. Im Martinsheim, ich gratuliere auch dir, dass du wieder Stegen laufen kannst, dass du wieder kannst. Gell, das ist sensationell.
5: Ja.
1: Und jetzt kommen wir auch eine Woche, wir gehen 2 Wochen nach Italien. Und kennst du noch das Lied? Kennt das jemand? Verdammt, ich liebe dich. Hey.
2: Ja, sicher.
1: Ich liebe dich nicht. Kennt das jemand von hier neuen?
6: Ja.
2: Ja.
1: Er hat gesagt, der Matthias Reim, er hört auf. Er hat eine neue Single rausgegeben. Und wir werden mit ihm auch telefonieren. Mit Matthias Reim. Verdammt, ich liebe dich. Küsse, nicht am Handy jetzt. Sing jetzt mal auf. Verdammt, ich liebe dich. Ui, hier ist seine neue Single. Tschüss zusammen, Mick war es, euer Maike Lebero und Tanja, Chefredaktion. Und da ist die neue Single von Matthias Reim.

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0: 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Hier ist auch das Wallis. Mit dies Radio. Da ist das Berner Seeland mit Radio Seeland. Und dann haben wir natürlich noch die RBSW-Gruppe Radio Berner Schlagwelt. Und Christoph, es ist so komisch ruhig dahin, aber nicht mehr lange, gell?
1: Ja, da ist Christoph und es ist noch ruhig, aber mein Freund Lädi, es geht jetzt gerade los, du hast recht.
0: Welches Nummer ist es?
1: Ja, das Nummer 517.
0: Und hast du viel gebadet?
1: Ja, bis jetzt noch nicht so viel gebadet, aber jetzt kommt etwas, apropos Badeln.
0: Ja, jetzt geht's los. Und zwar mit dieser Melodie. Baywatch. Chefredaktion Tanja Lederach.

0: am Mikrofon Madeleine Amstutz. Herzlich willkommen hier in der neuesten Berner Schlagerzelle, Madeleine. Direkt aus Zürich. Moment, du hörst mir dich noch gar nicht. Jetzt bist du da, Sally Madeleine. Hoi.
1: Hallo zusammen, schön, sind wir wieder alle da im Studio.
0: Gell, es fängt schon immer ein bisschen. Herzlich willkommen, Tanja, unsere Chefredakteurin. Sally, ein bisschen nachher zum Mikro, bitte.
2: Hallo zusammen.
0: Herzlich willkommen, Niklas Blaser, mein Entdecker aus dem tiefsten Mittag.
3: Ja, hallo zusammen. Ja, wirklich schön sind wir alle hier versammelt im warmen Studio. Geben auch schön warm.
0: Ja, es ist ja so kalt. Ja, ich mache jetzt eine Weihnachtsshow. Markus Merz, herzlich willkommen. Du hast uns hergeführt hier ins Studio.
4: Ja, danke.
0: Sally, grüße.
4: Hallo zusammen.
0: Wie geht's dir?
4: Nicht schlecht, nicht schlecht.
0: Heute haben wir Sarah Jane. Seht ihr das etwas? Einmal hin, einmal her.
4: Ja, auch schon gehört. Ja.
0: Sie ist ja ein Adoptivkind aus Indien. Also das nimmt mich auch noch ein Wunder. Madeleine, hast du eine Frage vorgestellt an Sarah Jane?
1: Ja, von ihren Auftritten. Ich glaube, sie ist auch auf dem Schiff unterwegs. Sie hat sonst viele Auftritte. Da sind wir gespannt, was sie uns zu erzählen hat.
0: Christoph Messerli, mein Freund. Unser neuer Papa, wie geht es Leon?
5: Am Leonsson Leon geht es sehr gut, er ist viel am Strampeln. Er wird geschöppelt, geschöselt und die Arme genommen. Und es geht ihm gut so weit, danke der Nachfrage, mein Freund.
0: Und wie geht es deiner Frau?
5: Der geht es auch, der ist entsprechend sehr gut, ja.
0: Und wie geht es dir, mein Freund?
5: Dem Papa geht es auch sehr gut.
0: Super, machen wir eine schöne Show, alle miteinander.
5: Ja.
0: Mit euch daheim an der Radiogerät. Ein Mic ist euer Lady, der Mic her, der Drach. Alle zusammen.

0: So singen wir ein mit im Studio. Hey Madeleine, Amsturz, machst du ja den Titel gewinnen, den sie den Grand Prix gewonnen hat?
1: Ja.
0: Nein, nicht gewonnen. Ich glaube, zweit ist sie mit dem Wort.
1: Ich weiß nicht, aber immer erfolgreich unterwegs. Heute habe ich zugelassen, das sind interessante Worte.
0: Ja, das ist wirklich interessant. Niklas Blaser, mein Entdecker. Sarah Jane, sagt ihr das etwas?
2: Ja, selbstverständlich. Ja. Das ist natürlich in
0: der Christoph probiert jetzt gerade anzuleiten. Also jetzt kannst du Nummer gerade eingeben. Aber was sagt ihr etwas bei Sarah Jane?
2: Ja, die ist einfach einmal aufgetaucht am Himmel vom Schlager. Mhm. Und seither ist sie da und ich glaube, erfolgreich, ja.
0: Ja, als Sängerin sowieso, aber jetzt als Coiffeuse. Ich habe mal gesehen, Tele Basel, wenn es klappt, jetzt sind wir live dabei, du, Christoph. Was machst du jetzt genau da im Studio 3?
3: Ja, ich bin im Studio 3 hier gerade dran, den Call zu stellen, da auf der Software, auf dem Computer. Und drücke jetzt mal da Call-Taste drücken und mal schauen, ob das funktioniert. Das ist ein bisschen kompliziert, man muss da mehrere Nulls noch vorher eingeben.
0: Ja, ja, dann hören wir noch den Titel an. Und sehr zwar gern. Du bist mein Salz in meinem Leben. Schade, hat sie nicht auch mal gesungen. Aber das wäre auch noch... Ja, keine Werbung hier.

0: ein kleiner Test. Sarah Jane, bist du dran?
1: Jawohl, ich bin dran.
0: Gut, dann hören wir dich gerade auch hier bei Radio Bern und bei Deis Radio im Wallis.

0: Da ist sie, Berner Schlagerwelt bei Radio Berner Rabe, dein Radio im Wallis, Kanton Bern, Kanton Freiburg, Kanton Aargau und. Ja, bei Radio Berner Schlagerwelt. Es freut mich sehr, herzlich willkommen hier bei Totus heisst Kals, da. Da muss auch noch einmal, es hat auch nicht ganz funktioniert, bei der Sarah Chain. Jetzt machen wir das live. Ja, die Handys, Nikolas Blaser, einmal hin, ja. Einmal her.
1: Hallo!
0: Ja, wer ist jetzt da?
1: Da ist Sarah Chain!
0: Live ist live!
2: Hallo, okay. Sarah
0: Chain! Sarah Chain, herzlich Hallo. Willkommen bei mit dir kann man ja Berndeutsch reden, gell? Du wohnst ja in Basel-Land.
1: Genau, sogar im oberen Basel-Bietel.
0: Gut, wir sind hier bei Radio Bern und natürlich um dein Radio im Wallis. Wir senden DAB Plus fast in der ganzen Deutschschweiz. Schön, nimmst du die Zeit für die Berner Schlagerwelt?
1: Ja, danke für die Einladung. Wenn ich etwas berichten kann, mache ich das selbstverständlich sehr gern.
0: Sarah Chain, es ist nicht selbstverständlich, du bist ein Star. Wir haben vorhin den Titel gehört, einmal hin, einmal her. Du bist zweit geworden, glaube ich, wenn ich es richtig gelesen habe, beim Grand Prix der Volksmusik. Du bist ein Star. Warum nimmst du die Zeit für deine Hörerinnen und Hörer?
1: Also, zuerst mal, mein Star ist sehr ein grober Ausdruck. Ich sage dem einfach Freude an der Musik haben und du hast richtig geraten. Also, zweite international mit einmal hin, einmal her. Die Schweizer Vorausscheidung dürfen gewinnen. Und ja, nach wie vor bin ich immer noch gefragt. Das freut mich sehr. Und wie gesagt, also wenn mal die Leute mich nicht mehr gerne oder nicht mehr würden hören, dann ist das für mich, glaube ich, Zeit, nicht mehr mir Zeit zu nehmen. Aber solange also ich immer noch gern gelost wird und mir zugelost wird, dann mache ich das sehr gerne.
0: Sarah Chain, unser Team ist da und mein Entdecker, der mich bei Radio Emma im Emmental entdeckt hat, hat natürlich die erste Frage an Sarah Chain.
3: Okay. Ja, hallo Sarah, willkommen hallo. Hier in Bern, beziehungsweise
0: im Wallis.
3: In unserer Sendung natürlich.
1: Ja, sicher. Also.
3: Wir hocken hier im warmen Studio zu Bern und so als Einstiegsfrage, ist es sicher auch warm bei dir zu Basel oder bist du im kühlen Coiffeursalon mit Klimaanlage?
1: Ich habe gerade bis vor etwa noch 20 Minuten geschafft in meinem gut temperierten Coiffeursalon. Ich bin natürlich immer noch voll dran als Damen und Herren Coiffeuse. Und ich habe es gut gemacht. Ich tue am Morgen einfach wirklich die Löcher auflüften und dann habe ich noch schön kühl.
2: Sehr schön. Ich habe auch eine Frage. Madeleine bin ich.
1: Hallo Madeleine.
2: Hallo.
0: Grossrätin vom Kanton Bern bis vor kurzem.
2: Genau.
1: Aha.
2: Und ich habe gelesen, du bist ja nicht in der Schweiz geboren, aber hier aufgewachsen. Wir wollen noch etwas von deiner Kindheit hören. Du magst dich ja sicher nicht besinnen, die ersten 6 Monate. Aber erzähl uns etwas über deine Kindheit, bevor wir zur Musik kommen.
1: Also wie gesagt, du hast schon viel gesagt. Ich bin mit 6 Monaten in die Schweiz adoptiert worden, bin aber auch noch nie in Indien gewesen, weil ich auch kein Bedürfnis habe. Und habe ganz eine schöne Kindheit erlebt, bin geprägt worden durch die Musik mit Schlager, durch Grosseltern und meine Mami. Und somit bin ich dann auch in ein bisschen die Schiene reingeraten mit Schlager, bin aber allerdings mit Soul und Gospel aufgewachsen, auch gleichzeitig. Und jetzt mittlerweile tue ich alles mischen und singe das, was mir Spass macht. Und eben die Kindheit ganz normal gehabt, wie fast alle, Primarschule gemacht, dann eine Real, dann eine Coiffeurlehre und dann eine Gesangskarriere.
0: Ja, und heute bist du eine Coiffeuse, habe ich gelesen. Ja.
1: Genau.
0: Jetzt gehen ja alle ins Basel-Land Haarschneiden. Christoph, du hast ja auch schon gesagt, du gehst jetzt zu Sarah Chain Haarschneiden.
4: Ja, hallo Sarah Chain, hier ist Christoph.
1: Hoi Christoph.
4: Hoi. Und dann eine Frage, was machst du zurzeit so aktuell musikalisch eigentlich? Was steht da? Bist du in einem Projekt, Grossprojekt oder etwas Kleineres am machen? Was bist du genau in deiner musikalischen Tätigkeit am realisieren zurzeit?
1: Also musikalisch habe ich viele schöne Sachen ob. Das eine ist leider noch nicht spruchreif, aber das wird zur gegebenen Zeit sehr wahrscheinlich auch in der Presse dann, veröffentlicht werden. Was ich mir ja einen Wunsch noch erfüllt habe, ist, ich habe die Schauspielschule noch gemacht und bin jetzt ein fester Bestandteil im Theaterensemble Hebsen in Basel.
0: Super.
1: Und da wird es dann die Musik und die Schauspieler.
0: Machen wir doch einen Applaus hier aus dem Studio Bern, Sarah. Schön.
1: Dankeschön.
0: Übrigens, du kommst ja, glaube ich, mal einmal persönlich daher auf Bern, hast du mal gesagt. Sarah Chain, meine Frau Tanja, die Chefredakteurin, hat auch eine Frage an dich. Ich weiss, das wegen den Tierchen.
5: Mhm. Hast du auch Tierchen daheim?
1: Ich habe ganz viele Tierchen, ja. Ich habe zum einen zwei Papillonhunde, ein Weibli und ein Männli. Und meine Mami hat einen Papillonrüde und dann hat mein Partner hat noch eine Katze und mit Fisch. Und ringsherum habe ich eine Mutterkuhhaltung. Aber die muss ich nicht bewirtschaften, die schaue ich nur anschauen.
0: Jetzt ist noch bei der ersten Runde unser Markus Merz von Radio Bern, wo natürlich auch Sarah Chain die erste Frage hat. Dann hören wir ein bisschen Musik.
3: Ja, genau. Hoi, hier ist der Markus. Tschüss, Sarah. Hallo, Markus. Hebsen, da bin ich einmal gewesen. Also einmal war etwa vor zwei oder drei Jahren im Hebsen-Theater. Ganz schön. Da bin ich Hausmeister Krause live geschaut. Das war sehr lustig. Mal im Herbst. Aber super Location dort, ja.
0: So, du siehst, mein Team ist sensationell, liebe Leute hier in der Berner Schlagwelt.
1: Und was hat jetzt Markus für eine Frage an mich?
3: Gell, ich habe noch mal etwas gesagt, nämlich.
1: Ja!
0: Ja, das habe ich nicht einmal gemerkt.
3: Ich wollte eigentlich fragen, ob du bei den Konzerten so wie eine Setliste hast, oder ob du immer das so ein bisschen individuell anpasst an Auftrittsort.
1: Das kommt auf einen Auftritt drauf an. Also wenn ich jetzt ein Open-Air mache, wo ich weiss, dass ich nie so viel Zeit, dann wird daheim schon das Programm gemacht.
3: Mhm.
1: Und dann habe ich eine fixe Setliste, wie du dem so schön sagst.
3: Genau.
1: Und sonst, wenn ich so, ich bin auch viel in Altersheim und in Heim mit Menschen mit einem Handicap unterwegs. Mhm. Und dann gehe ich immer ein bisschen auf die Leute drauf ein und denke so, das ist jetzt eher ein junggebliebenes Publikum, da kann man vielleicht auch ein bisschen mehr mit Power und sonst bin ich mit Chanson unterwegs, schöne Schlager, ein bisschen die Oldies, Evergreens und das kann ich dann mittlerweile individuell gestalten, weil ich habe mal meine Setliste

0: Seite von diesen 23 Jahren, die ich jetzt schon darf, in dieser Branche tätig war, mal zusammengerechnet und sage und schreibe, könnte ich dir jetzt 4 Stunden am Stück live singen.
1: Boah, hey, hey, sehr gut.
0: Und da gibt es jetzt eben das eine oder andere Lied dazukommen und eben alles auswendig, das mache ich sehr gerne, wegen dem ist das gar nicht so übel, dass man da noch Theater spielt. Wie gesagt, ich liebe einfach Musik machen, singen, den Leuten Freude machen, egal was für
2: ein. Ja, du bist ja froh, Natur, ich habe dich mal bei Tele Basel gesehen, aber jetzt hören wir ein bisschen Musik. Dein letztes Album, also das letzte ist es hoffentlich nicht, aber das neueste heisst doch Mit Herz und Soul, oder?
0: Genau, das war ein Experiment mit meinem damaligen Noch-Ehemann, jetzt nicht mehr natürlich, aber ich habe lesen. Aber es ist, ich bin nicht die Einzige, die das nicht erfahren ist. Aber das war irgendwie so ein Experiment mit Live-Orchester.
2: Also welcher Titel wettest du jetzt genau? Das ist von diesem Album oder von einem anderen?
0: Nein, das ist schon Mit Herz und Soul. Das ist die letzte, also 2021.
2: Gut, also welcher Titel würdest du jetzt vorschlagen? So etwas Rassanz gibt es das?
0: Ja, das gibt so sehr etwas und da habe ich sehr Freude, weil das ist aus meiner eigenen Feder. Lassen wir doch Dein Lied laufen.
2: Dein Lied? Und das ist sogar live gesungen, wie ich da lese?
0: Ja, ja, ist eben eine Live-Produktion.
2: Gut, dann lassen wir rein. Hier sind Sarah Jane bei Radio Berner AB und bei dieser Radio Berner Schlagwelt.

0: macht mit einmal hin, einmal her. Ja, Sarah Jane, weisst, ich habe gesehen auf deiner Homepage, du gehst nächstes Jahr auf das Schiff. Und du machst also eine Kreuzfahrt auf der Aar oder auf dem Rhein, oder was machst du jetzt gerade?
1: Nein, das ist Belgien.
0: jetzt musst du mir ein bisschen helfen.
1: Ja, nein, ich habe jetzt etwa mittlerweile schon x Flusskreuzfahrten gemacht und ich tue die auch vorziehen. Kreuzfahrten, die grossen auf dem Meer, sind nicht mehr für mich, also werden wir ein bisschen kleiner. Und weißt du, für mich auch psychisch besser gesehen am Ufer. Und letztes Jahr bin ich auf Drohne gesehen und die habe ich jetzt aber auch schon 10-mal gehabt, 3 habe ich 10-mal gehabt und jetzt habe ich eine ganz tolle Geschichte, wo ich auf Belgien gehe. Da fahren wir dann mit dem Bus zuerst nach Frankfurt und legen dort ab und dann geht es rauf nach Holland, eben Belgien, Brüssel und dann kehren wir irgendwann immer wieder und gehen wieder heim. Und, das ist
0: und wer singt denn dort alles mit dabei? Ich merke schon, es gibt glänzige, schöne Äugeli, es werden sich viele anmelden. Wer ist noch dabei?
1: Ich kann noch präsieren, also es ist schon lange ausgeschrieben, aber es gibt natürlich immer noch Kabinen. Wir wären froh, wenn wir die Lady Christina würden füllen. Und zwar ist das Duo grenzenlos dabei. Win Music und ganz tolle Kollegen und auch Grand Prix-Sieger aus dem 2003, das ist der Marc Pircher und eben meine kleine Wenigkeit.
0: Genau, also wann findet das genau statt?
1: Das ist genau vom 11. April bis 18. April und eben.
0: Niklas Blaser, gehst du an die Flusskreuzfahrt?
2: Ja, ich würde vielleicht sicher gehen. Es gibt hier eine schöne Flussfahrt auf der Donau, ab Passau. Das könntest du vielleicht auch mal machen.
1: Auch schon gemacht,
2: ganz schön. Aber meine Frage wäre eigentlich in die Richtung, du hast das vorhin so gesehen, aus dir Federn, dann weiss man dann definitiv, dass du aus dem Kanton Basel-Landschaft kommst. He. Aber ich wollte fragen, wie viele Lieder oder Songs aus dir Federn, sage jetzt das eben Berndeutsch, hast du schon gemacht, selber komponiert?
1: Also komponieren eher weniger, also jetzt ist gerade mal da dein Lied und dann «Du bist mein Kompass», das habe ich ja im 16. für meine Mami geschrieben, weil wir dort 30 Jahre Mutter-Tochter können feiern, mittlerweile sind es schon 40 Jahre. Ich habe für meinen Ex-Mann und seine Band dazumal für die Alperaudis viel geschrieben und es waren 9 Titel gesehen und jetzt bin ich auch gerade an einem, wo ich aber ein bisschen feststecke. Jetzt muss ich irgendwie schauen, dass meine Muse mich irgendwie wieder mal küsst. Aber das kommt schon. Manchmal ist es unverhofft, kommt oft. Und wie gesagt, also ich glaube, Texte, das, ich tue das immer noch sehr gerne den anderen überlassen, die ein bisschen mehr Erfahrung haben. Aber wenn es etwas Lässiges ist und eben aus dem Leben steht, dann kann man da vielleicht schon etwas Cooles kreieren.
2: Dann kommst du nach Bern mit diesem Manuskript und wir 6, wir helfen dir, wenn du hier in Bern verlässt, hast du einen Text.
1: Ist gut, wenn nur jeder einen Satz
2: ist. Genau, oder vielleicht nur ein Wort.
0: Madeleine Amstutz, die nächste Frage bitte.
3: Ja, wir haben gehört, Schiff ist sicher ein Highlight immer. Was hast du sonst so für Highlights, die dir sehr viel bedeutet haben in deiner Karriere bisher?
1: Also was vergangene Highlights sind, meinst du jetzt?
3: Ja.
1: Also das ist zum einen sicher mit Abstand die grösste Ehre gewesen, die ich 2008 durfte, die Nationalhymne singen im St. Jakobsstadion zu Basel, der Eröffnung von der EM. Und sonst eben alle Grand Prix-Teilnahmen, also 04, 05, 09 und dann auch im 06 dann im Bundeshaus für den damaligen Bundesrat Samuel Schmid, hatte eine Ehre gehabt und ich durfte dort 3 Strophen von unserer schönen Schweizer Nationalhymne singen und zusammen mit dem Rekrutenspiel Aarau. Und also das sind so ein bisschen Highlights, die man nicht so schnell vergisst, die bleibenden Hintergrund vermitteln, respektive bleiben. Und das sind so Sachen. Und ich denke, ich tue mir gar nicht gross etwas ausmalen, was kommt. Und ich habe jedem Auftritt der Freude, weil jeder Auftritt ist eigentlich eine Premiere.
0: Ich glaube, wir kommen gleich mal an so einen Auftritt von der Sarah Jane schauen. Du, meine Frau, war ja letztes Jahr lang im Koma gewesen. Ich weiß nicht, ob du das mitbekommen hast. Und gleich tut sie wieder Stegen laufen, sie kann wieder reden. Und sie hat die nächste Frage an dich.
4: Was essest du gern?
1: Salzig oder süßes?

0: Salziges.
1: Salziges, ja, da kannst du mir eine Freude machen, wenn ich also eine warme Mahlzeit ist jetzt zum Beispiel eine Lasagne oder am liebsten habe ich Wurstsalat mit Pommes frites. Und ja, ein ganz Hund normal.
2: Wenn du zum Niklas Blas jetzt am Mittag irgendwas, gäbe es natürlich wahrscheinlich ein feines Fondue oder Raclette. Also nicht gerade jetzt in der Reiz, aber wenn es dann...
3: Oder vielleicht ein Gnaggi, aber auch nicht gerade im Sommer.
1: Aber da kannst du mich gerade jagen. Da muss ich dir gerade sagen, da kann ich die Frage nicht beantworten. Weil Käse bin ich total draussen. Das habe ich nicht gern.
3: Aber ein Gnaggi ist nicht Käse. Das ist auch nicht viel besser.
2: Markus Merz, du, Küsse, das ist wieder lustig da mit uns allen. Der Markus Merz hat sicher die...
4: Ja, noch eine Frage. Was hörst du privat so für Musik gern?
1: Privat höre ich sehr gern Soul, Gospel, Filmmusik. Natürlich auch ein bisschen Schlager, aber das tue ich dann irgendwie so by the way. Rock habe ich auch sehr gern. Und was ganz neu ist, was ich auch im Repertoire habe, ist Klassik.
4: Ah, cool.
2: Das hätte ich jetzt auch nicht gedacht. He. Ja, Christoph, mein Freund, übrigens darf ich sagen, Sarah Jane, du kannst es selber, Christoph, sagen, er ist frischer Papi geworden.
5: Ja.
1: Oh, Gratulation und viel Schlaf.
5: Erstmal herzlichen Dank.
2: Und dann auch in Philippinen. In
5: Vietnam.
2: Vietnam.
3: Ist nicht gerade ganz am gleichen Ort.
5: Ja.
2: Also Sarah Jane, nächstes Jahr ist die Hochzeitsfeier. Bist du schon mal in Vietnam gewesen?
1: Nein, und wenn ich nicht muss, will ich auch nicht gerade unbedingt da.
2: Lassen wir den Titel an. Ich habe jetzt also das Album offen. Vom Jahr 2015, das heisst 1000 heisse Küsse.
1: Das 2013 war, aber ist gleich.
2: Nein, hier ist 2015 im System.
4: Spotify sagt das.
1: Das weiß ich, das muss 2013 sein, weil nachher im 16. ist Magic Moment.
2: Auf welches würdest du jetzt vorstellen, unseren Hörerinnen und Hörern von diesem Album? Machst du überhaupt noch das Album Queen? Sinne?
1: Sicher, das Blaue. Warte jetzt mal, was haben wir denn Schönes drauf?
2: Ja, sicher, alles schön, aber dass wir mal einen...
1: Also ich denke, ich glaube, da schreibt sich vielen, oder singe ich jetzt vielen aus dem Herzen, nach einer schweren Zeit, wo deine Frau durchgemacht hat und wir alle zusammen mit der Madame Corona, singen wir doch oder spielen wir den Walzer, der heisst «Wunderbar ist das Leben».
2: Gut. Danke, Sarah Jane.

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1: Delphi-Reisen.
0: Delphi-Reisen. 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So, jetzt hat der Niklas einen Wunsch an dich. Also ich habe gesagt, wir machen es nicht, aber er ist mein Entdecker.
2: Aber ich habe gesehen,
1: ich mache es auch nicht.
2: Ja, ich habe gesehen, wir machen das. Und der Mike hat das auch so befolgt. Und wir haben etwas ganz Spezielles rausgesucht. Du hast vorhin gesehen, liebe Sarah, du hast Nationalhymne gespielt im Fußballstadion. Und die möchten wir jetzt spielen von dir. Da würdest du uns die Freigabe dazu geben.
1: Selbstverständlich. Freigabe erteilt.
0: Okay, Mikrofon bleibt offen. Ich kann die Texte nicht, aber wir machen es jetzt gleich hier im Radio. He? Mixi offen, auch bei euch daheim im Radio.

0: Ja, das sind alle super gewesen, auch daheim. Aber den Text kann ich schon nicht. Der ist sicher auch abgelesen, Sarah Jane.
1: Sicher nicht.
2: So, da darf man den schon kennen.
3: Aber so die erste Strophe, glaube ich, sollte man schon können.
1: Ja, ja, das wäre schon.
3: Sonst wird man fast Ausbürger.
0: Ja klar, ja, die falsche gehabt, ja, die deutsche gesungen, die deutsche Hymne, aber ich schaue immer
3: die ZDF. Oder noch die alte Heildir Helvetia, hat sie noch einmal eins gehabt.
0: Oh, das weiß ich, das habe ich noch nicht gelernt. So, wir kommen zur letzten Fragerunde. Und, gell, Sarah, hey, wir Berner sind gleich nicht so langsam, wie dir Basler sagt.
1: Ich habe das eh nie gesagt.
0: Hast du übrigens schon mal eine Berner Rüstung gehabt?
1: Ja, sicher auch einmal, aber da bin ich jetzt nicht so Fan, gebe ich ganz ehrlich zu. Ich habe lieber den normalen Herdöpfel.
0: Sarah Jane, live. Das finde ich aber cool, du bist ehrlich.
1: Ja, sicher, das bringt nichts anderes zu.
0: Jede andere hat jetzt wieder gesagt, Berner, die ist ja so etwas Feins.
3: Aber Herdöpfelstock ist geil.
1: Ja, sehr. Und das heisst bei uns im Baselbiet Hebistock.
3: Nicht Heppern, hey, wir sind da.
0: Ja, wir haben übrigens ein Duo aus Basel-Land im Studio. Weißt du noch, wie sie heissen, Niklas
3: Bauer? Ja, sie treten jetzt in Gutenburg auf bei Langenthal. Ja, aber ich habe den Namen gerade nicht mehr.
0: Ist noch lustig. Gut, Sarah Jane, wir kommen zu der letzten Fragerunde. Und meine Frage kannst du dir fast vorstellen. Du hast alles erreicht, fast, was man kann. Du bist, glaube ich, auch in Deutschland im Fernsehen gewesen. Immer wieder bist du im Fernsehen. Hast du noch einen Wunsch? Also musikalisch meine ich.
1: Nein, aber wie gesagt, ich bin dadurch sehr... in erster Linie bin ich sowieso dankbar, was ich alles dürfen erreichen in dieser Branche. Und gerade am Anfang hatte ich wirklich ein bisschen Bedenken gehabt, meiner Hauptfahrt deswegen. Da kommt eben ein bisschen... Ich sage jetzt, gut gebräunte Schlagersängerin im Dirndl dazu mal noch. Und wie kommt das an? Es ist aber Gott sei Dank gut angekommen. Wie gesagt, Carlo Brunner, Maya Brunner, Philipp Metzler haben mich natürlich auch supportet und haben das auch cool gefunden, den Exotenbonus. Mm. Aber was ich alles durfte jetzt erreichen und erleben, das verdanke ich auch im Publikum, wo mich dreht haben all die Jahre, wo mich weiterhin tragen, meine treuen Musikfreunde, weil ich nenne die nicht Fans, weil Fan ist ein Negativwort, das kommt von Fanatismus, darum sind es bei mir Musikfreunde oder Wegbegleiter. Und darum denke ich einfach, ich bin gespannt, dass für mich noch alles parat steht. Ich nehme das dankend an und habe einfach weiterhin eine Freude. Und ich glaube, das ist das, was
0: das merkt man, mein Grundrezept.
1: Weißt, ja. wo ich eben den Leuten auch vermitteln, hey, man kann nicht vorausplanen. Klar, planen kann man schon ein bisschen, aber dann bringst du Gott zum Lachen. Und darum einfach vorzunehmen und danken und vor allem dankbar sein, dass man gesund sein
0: darf. Danke, dass du für uns alle, ich rede auch von unseren Hörern und Hörern, du für uns auf die Bühne stehst. Sogar der Christoph Messerli zu dir geht, Haarschneiden, gell? Christoph, du gehst wirklich ins Baselland, hast du gesehen, gell?
4: Jetzt also in Betracht.
1: Ja, natürlich dann Dings fotomental festhalten und das gibt dann einen Post und dann gibt es da Aufhänger.
4: Oh, sehr schön. Wow. Also, jetzt ist in Betracht, aber ich weiss noch nicht, ob ich dann wirklich Zeit habe, nach Basel zu kommen. Die ganze Reise, das kostet mich ein bisschen viel Zeit, aber mit allem drum und dran. Aber ich habe noch eine Frage, und zwar... Du bist eben sehr populär in deiner musikalischen Tätigkeit, du arbeitest im Coiffeursalon. Was macht denn Sarah Jane sonst noch so? Also du hast ja vorhin glaub, noch angetönt, dein Mann ist wieder ein bisschen distanziert, ein bisschen weg. Was machst du zurzeit noch so, wenn du Zeit hast für dich? Das ist eine private Frage, aber es nimmt mich sehr wundern. Du hast bitte antworten, liebe Sarah Jane.
1: Auf jeden Fall. Also, einen Mann habe ich in dem Sinn einfach wieder einen Lebensgefährten. Einen Ehemann habe ich keinen mehr, den habe ich eben... habe mich getrennt von dem und bin auch geschieden mittlerweile seit 2022 und bin aber auch nicht geheiratet seitdem wieder und ich werde einfach weiterhin Musik machen und dort, wo man mich will sehen und hören, das mache ich sehr gerne.
2: Ja, du bist schon vielen Orten auftreten. Wie viele Auftritte hast du so pro Jahr ungefähr und in welchen Ländern bist du so anzutreffen? Und vielleicht also, kannst du am Schluss auch noch kurz etwas sagen. Zu Basel war jetzt gerade ein grosses Musikfest-Wochenende. Aber das eidgenössische Jodlerfest, hat man die dort auch gesehen? Oder war das nicht so deins?
1: Mir hat man das vor allem gar nicht gesehen, weil ich nicht unbedingt aus der Jodler-Szene komme. Ich höre es zwar, aber ich bin ja jetzt nicht in dem Sinn ein Jodler oder so. Und auch, obwohl ich von Basel-Land komme, glaube ich, wäre jetzt durch den Spagat fest gewesen, dass man mir jetzt gleich auch noch aufgeboten hätte. Klar, ich muss sagen, ich wäre jetzt sicher näher dran gewesen als ein Baschi oder so, weil das ist ja jetzt auch nichts mit Jodel, aber es ist ja auch egal. Hauptsache, die Schweizer werden ein bisschen wieder unterstützt und so. Auftreten in dem Sinn habe ich hauptsächlich in der Schweiz. Und gerade nach Corona müssen wir sowieso alle wieder schauen.
0: Nein, da muss ich noch sagen, nächstes Jahr haben wir wieder ein riesen Fest bei Daniela Urich, das ist gestern rausgekommen, mit dem Jonas Raimond zusammen. Und da werden wir natürlich Sarah Jane und Marc Pircher beide einladen.
1: Da musst du aber gleich fragen, gell, wegen dem Termin.
0: Genau, aber nicht jetzt über den Sender.
1: Nein, nicht jetzt, aber dann können wir noch etwas sprechen.
2: Aber wie viele Auftritte sind es etwa so pro Jahr über den Daumen?
1: Ja, also das hat jetzt natürlich schon abgegeben nach Corona, aber ich würde jetzt sagen, ohne jetzt eine Theatertournee, die reinkommt mit 42 Vorstellungen, sind das rund etwa gute 45.
0: Schön.
2: Genau. Ja, die Woche.
3: Ja, das ist... Du hast
1: Man kann es nicht mehr so genau sagen, weil wie gesagt, also es geht jetzt auch einen Monat, also jetzt zum Beispiel im Juli habe ich nur einen, in Anführungs- und Schlusszeichen, aber dafür habe ich andere Sachen, eben Tonstudio-Aufnahmen und so. Und das sind dann auch Sachen, wo ich dann denke, kann man nicht so dazu erzählen. Und manchmal mache ich auch Privatsachen, die dann gar nicht irgendwie, wo ich gerade auf die Homepage tue. Aber ja, sicher, wie du sagst, einen sicher einmal im Monat, ist klar, aber jetzt der Juni ist schön gewesen und jetzt im August habe ich auch wieder 6.
3: Ja, ich hätte auch noch eine kurze Frage. Du hast vorhin gesehen, du tust 4 Stunden lang nonstop singen. Wie ist das
1: aber könntest.
3: Wie ist das bei dir? Das ist das, was ich feststelle, wenn wir da auch Technik natürlich machen bei Radio Berner Schlagerwelt, dass man nachher der Künstler sagt, ja, aber ich kann nicht so lange, ich muss nachher Playback und so weiter stimmen. Also du könntest 4 Stunden einfach voll mit deiner Stimme durchleiden, wenn man dem so darf sagen.
1: Also sicher 2,5-3 bringe ich an. Das habe ich schon müssen machen, weil ich einfach müssen überbrücken für eine andere Formation, die noch nicht eingedrudelt ist. Hat der Veranstalter gesagt, kannst du nicht noch eins und noch eins und noch eins? Ich habe gesagt, kann ich schon überprüfen. Eben, ist eine Preisfrage dann. Aber nein, ich habe wirklich, ich tue auch jeden Tag üben. Also das ist auch so, weil die Stimmbänder, das ist ein Muskel und wie es so schön ist, ein Muskel muss man trainieren. Ja. Und es ist ja für mich in dem Sinne nicht das Müssen. Im Gegenteil, ich lehre ja gerne, ich tue mich gerne ein bisschen fordern und darum singe ich dir einfach alle Tage irgendwann ein bisschen ein Stündchen oder ein halbes und dann ist sie die Muskulatur gestärkt.
0: Schön. Gut, küsse zuerst, bevor wir zum Schluss kommen von Tanja. Du hast sicher auch noch eine Frage.
5: Ja, du hast vorhin gesagt, wegen Aufnehmen. Jetzt gehst du in ein Studio oder hast du da daheim irgendwie eine Möglichkeit, deine Lieder aufzunehmen?
1: Nein, ich habe kein Tonstudio mehr. Das ist jetzt umfunktioniert in einem wunderschönen Hobbyraum.
5: Ah, okay.
1: Aber ich gehe natürlich gerne zu meinen Kollegen, die ein Tonstudio haben, ein professionelles. Mhm. Und dann bin ich dort safe, was auch Technik anbelangt. Weil sonst mache ich, glaube ich, mehr kaputt oder
5: etwas anderes. Sehr gut. Und im Hebsen, wann kann man den Idee sehen?
1: Das ist etwa ab dem 10. oder 11. November 2026 bis Ende Jahr. Da geht die Theatervorstellungen gehen immer von Donnerstag bis Sonntag. Und Tickets kann man natürlich online erwerben und dann würde ich mich sehr freuen, wenn ein paar Reisen würde auf sich nehmen und dann wirklich auf Kleinbasel runterkommen würden.
5: Ja, das ist natürlich super. Ich gehe viel in die Ballo-Session, das ja sicher auch, das ist auch die Möglichkeit dort. Ja,
0: ja, ich finde das sensationell. Also ich glaube, da wären ein paar Walliserinnen und Walliser und natürlich auch Bernerinnen und Berner. Der hat auch geküsst, Markus.
5: Auf jeden Fall, ja.
1: Aber wir dann vorher schreiben und gehen wir noch einen nehmen.
5: Das machen wir auf jeden Fall, ja.
3: aber wir Berner hocken dann auch lang, oder? Beim Nehmen, wir sind langsam.
1: Ich kann dann schon hocken, ich komme dann einfach einmal.
0: So, bevor das Schlusswort kommt von Chefredakteurin, die letzte Frage von Christoph Messerli.
4: Ja, mich interessiert noch ein bisschen der Bereich, wo du noch arbeitest, drin auch, nämlich der Coiffeur-Bereich. Du zeigst dich auf deinen Covers also sehr versiert in deinen Frisuren. Machst du deine Frisuren selber oder schneidet dir jemand die Haar, färbt dir jemand die Haar? Wie ist das genau? Sind das so typische Schlagerfrisuren oder auf was setzt du genau in diesem Bereich?
1: Ach, das sind jetzt viele Fragen gesehen. Also, ich wollte es so sagen. Ich habe natürlich auch eine Kollegin, die mir den Grundschnitt macht. Ich selber habe mir einmal total den Kopf geschnitten. Das hat nicht gut ausgesehen. Aber ich habe alle meine Frisuren auf der Cover, die sind von mir frisiert, gestylt und auch Make-up, das mache ich selber.
4: Oh.
1: Seit ich in dieser Branche bin, habe ich beim Jörg Kressig dazu mal die Fotos gemacht, meine Autogrammkarte, und er hat mir das so gut an die Hand gegeben und hat mir gesagt, auf was ich schauen muss bei mir. Mhm. Und eben, wie gesagt, Visagistin und Coiffeur, das ist nicht weit weg, der Job. Mhm. Und darum tue ich das selber auch anbieten bei mir im Coiffeursalon. Und darum, ich mache wirklich alles immer selber. Und ob das jetzt typische Schlagerfrisuren sind, das weiss ich nicht. Ich bin in dem Sinn auch eine moderne Coiffeuse. Ich gehe auf die Kundin oder auf eine Kundin. Mhm. Ich mache jetzt nicht etwas, ein Welttier von einer Frisur, und dann geht sie heim und kann das selber nicht frisieren.
0: Also Christoph, du gehst sicher nach Basel Haarschneiden.
4: Wenn es die Zeit erlaubt.
0: Martin, gehst du auf Basel und mal zur Sarah Cengo Haarschneiden?
2: Ja, das ist noch nicht geplant bis jetzt, aber wir wissen nicht, ich habe lange Haare, Frauenfrisur, das kann Zara sicher sehr gut, ja.
0: Gut.
2: Ja,
1: möchtet ihr ein Büsschen, dann gibt es vielleicht Mengenrabatt.
3: Ja. Genau, ja, ich fast keine Haare habe.
0: Du, Sarah,
3: fast gratis.
0: Oh, du bist unter uns zwei. Danke vielmals, dass du so kurzfristig zu diesem Interview zugesagt hast hier bei Radio Bern und bei dieser Radio im Wallis. Wir sind zwar ein kleiner Radiosender, aber du hast ja gesagt.
1: Sehr gerne, danke vielmals für die Anfrage und weiterhin toi toi toi und viele Zuhörerinnen und Zuhörer, die euch gerne hören.
0: Und Schlusswort macht jetzt Tanja, die letztes Jahr an Weihnachten im Koma war und die Wetter etwas ganz Weniges auf den Weg geben.
6: Also, ich wünsche eine gute Gesundheit und deinen Tieren alles Gute.
1: Das kann ich nur zurückgeben und toi toi toi für alle eure Vorhaben.
0: Sarah Jane, wir kommen gleich ein bisschen Tränen jetzt. Danke vielmals und wir hören noch den Titel an, der uns allen so gefällt. Du bist mein Kompass. Sarah Jane, danke vielmals und komm mal auf Bern. Komm uns. Der Niklaus, Madeleine zeigen dir die ganze Stadt oder Kanton Bern. Tschüss. Danke vielmals.
1: Alles Gute euch. Tschüss.
5: Merci. Tschüss. Tschüss. Tschüss. Tschüss. Tschüss. Tschüss. Tschüss. Tschüss. Tschüss. Danke.

0: 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Bist du ehrlich, wie sie so war?
1: Also ich muss sagen, es ist wirklich ganz eine starke Persönlichkeit und vor allem auch sie hat eine wunderbare Stimme. Das ist ganz verrückt jetzt. Wirklich, der Song jetzt richtig genossen, der jetzt da ist.
0: Genau. Ja, das ein bisschen mit dem Himmel hin und her und her. Kann man nicht vergleichen. Oder? Das ist eine super Stimme. Marlene, wie war das für dich jetzt, das Gespräch? Sie nennt sich ja nicht Star. Wie war das für dich, Sarachain?
2: Ja, es war schön, mit dir zu reden. Ich habe so cool gefunden, wie offen sie über alles geredet hat. Und man merkt auch, dass sie sich gewohnt ist, auf die Fragen Antwort zu geben. Mhm. Und es war sehr authentisch und freundlich, das Gespräch.
0: Was ich sehr freut hatte, Tanja, als ich dich heute noch vorbereitet habe, mach doch ein Schluss-Ding, wünsche dir eine gute Gesundheit. Dann hast du mir gesagt, ja, ich weiß jetzt nicht, was sagen. Ja, das hast du auch super gemacht. Wie hast du Sarachain empfunden?
3: Gut.
0: Sehr gut. Küsse, wie war das bei dir?
4: Ja, sehr sympathisch, aufgestellte Frau, tatsächlich.
0: Ja, vielleicht können wir das sogar mal so mit dir mal ein Konzert erleben, wer weiß.
4: Genau.
0: Oder auf das Schiff, zum Schluss mein Freund Christoph Messer, der neue Papa.
5: Ja, zum Schluss möchte ich noch sagen, auf das Schiff kann ich nicht, dann habe ich Geburtstag und die Daten rum.
0: Aber, schon wieder?
5: Ich habe natürlich Sarachain habe ich, natürlich kennt aus den Medien und jetzt habe ich so einen persönlichen Eindruck bekommen, einen kleinen tiefgründigen Eindruck und ich bin sehr beeindruckt von der Sarachain.
0: Das haben wir, glaube ich, alle zusammen auch hier daheim, sarachain.ch und macht es gut. In zwei Wochen haben wir eine Frau, wo im Rollstuhl ist, wo mit dem Niklas, mit der Madeleine, mit uns allen berichten will. Sie hat ein Buch geschrieben. Und dann haben wir noch eine wunderbare Nachwuchskünstlerin. Bis in zwei Wochen, wenn es wieder heisst, Berner Schlagerl, gell? Chefredaktion Tanja, Mick, Madeleine, hat es dir gefallen?
2: Super, merci Madeleine vielmals. Madeleine Amstutz. Auch dir, Lady, für die Führung und für die interessanten Gespräche. Natürlich auch Tanja und dem ganzen Team, merci.
0: Nick, bist du immer noch zufrieden mit deinem Lehrling?
1: Ja, doch. Also, er kann es haben. Nein, das war eine ganz interessante Sendung. Vor allem die Frau lernen zu kennen, ein bisschen näher mit ihr können zu reden. Ja.
0: Dann gehst du auch Haarschneider ins Baselland.
1: mit so wenig Haar? Ich weiß nicht.
0: Ja, dann hat sie ein bisschen schneller.
2: Ja, mit mehr Zeit genau.
0: Dann, Küsse, hat es dir auch gefallen hier, der ja. Berner Schlagerwelt?
4: Wunderbar gewesen, wie immer.
0: 517 bereits.
4: Jawohl, ja.
0: Perfekt. Super, hast du so geholfen und daher geführt. Mein Freund, Leon, hat er schon gesungen? Dein Sohn?
5: Gesungen hat er noch nicht, aber ein bisschen rumgeschreit hat er schon und gestrampelt dazu und manchmal gestrahlt oder weniger.
0: Je nachdem, und das ist eben von der Sarachain. Es werden wunderbar. Wunderbar. Aber jetzt hat es noch geklappt. So. Und das ist für den Leon. Es ist Tränen in deinen Augen, ich weiss es. Bis in zwei Wochen, wenn es wieder heisst, Berner Schlagerwelt. Tschüss zusammen, bleib gesund daheim.

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1: 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Juli, Abend am 9. Herzlich willkommen, liebe Zuhörerinnen und Zuhörer, hier bei Radio Berner Schlagerwelt zu einer weiteren und neuen Ausgabe vom Aargauer Schlagermönchi. Das ist bereits die Nummer 198. Ja, auch heute Abend gibt es tolle Musik für euch auf die Ohren. Ich hoffe, es macht euch Freude, die Stunde Schlagermönchi. Da haben wir mit unterm dabei der Gigi Anderson, das Phoenix Trio, Perlana, Mühlenhof Musikanten, Allgäu Power und noch so jede Menge mehr. Auch eine neue Vorstellung haben wir dabei, und zwar Xenadu. Das ist eine, so eine schweiz-österreichische Band, ein Trio, und die haben eine neue Single rausgegeben, und das Lied, das heisst «Ein Bild, das nie vergeht», ein wunderschöner Schlager. Anfangen tun wir die heutige Sendung aber mit den Randfichten, und sie begrüßen euch mit dem Titel «Hallo, wie geht's euch?». Ich wünsche euch ganz viel Hörvergnügen.

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Der Tommy Steiner haben wir da noch gehört mit dem Titel Spanische Sonne. Ja, geschätzte Zuhörerinnen und Zuhörer hier bei Radio Berner Schlager Welt 1, das wäre es auch schon langsam aber sicher wieder gewesen von der heutigen Ausgabe vom Aargauer Schlagermünchi. Ich hoffe, ich habe die richtige Musik für euch ausgewählt, das hat euch Spass gemacht und seht auch nächsten Donnerstag dann wieder mit dabei. Jetzt gibt es noch zwei Titel zum Abschluss von der Sendung. Und zwar haben wir da zum einen Amadinos, wenn die Sonne blutrot untergeht. Ja, sie ist schon langsam aber sicher untergegangen. Es ist schon halbwegs dunkel geworden. Und dann sagt euch der Albin Berger, wenn es noch reicht, auf Wiedersehen. Und auch ich sage nicht auf Wiederhören, auf Wiederschauen. Bis zum nächsten Donnerstag, eine Woche noch nicht Täubi ohne Stress wünsche ich euch und später eine ganz gute Nacht und verbleibe als euer Remo Müller. Ade zusammen.

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1: 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Juli, aber am 9. Herzlich willkommen, liebe Zuhörerinnen und Zuhörer, hier bei Radio Berner Schlagerwelt zu einer weiteren und neuen Ausgabe vom Aargauer Schlagermünschi. Das ist bereits Nummer 198. Ja, auch heute Abend gibt es tolle Musik für euch auf die Ohren. Ich hoffe, es macht euch Freude, die Stunde Schlagermünschi. Da haben wir mit unserem dabei der Gigi Anderson, das Phoenix Trio, Perlana, Mühlenhof Musikanten, Allgäu Power und noch so jede Menge mehr. Auch eine Neuvorstellung haben wir dabei, und zwar Xenadu. Das ist so eine schweiz-österreichische Band, ein Trio, und die haben eine neue Single rausgegeben, und das Lied, das heisst «Ein Bild, das nie vergeht», ein wunderschöner Schlager. Anfangen tun wir die heutige Sendung aber mit den Randfichten, und sie begrüßen euch mit dem Titel «Hallo, wie geht's euch?». Ich wünsche euch ganz viel Hörvergnügen.

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